0: Trump angefangen hat, Wachstumshoffnung abgebremst haben. Das schlägt voll rein, das sehen wir in den Zahlen. Dass wir Schulden machen, hat damit zu tun, dass wir unsere Bundeswehr aufrüsten, dass wir modernisieren. Ich meine, man kann sich gegenüber Putin nicht mit der schwarzen Null verteidigen. Wir wollen, dass unser Land 20 Jahre lang wenig Ausgaben in Rüstung aufholt. Und das tun wir und dafür nehmen wir Geld in die Hand.
1: Das Kabinett will heute den Regierungsentwurf des Haushalts für das kommende Jahr beschließen. Insgesamt soll die Neuverschuldung bei gut 200 Milliarden Euro liegen. Im Ukraine-Krieg richten sich die Blicke jetzt auf den NATO-Gipfel in Ankara. Dort wollen sich US-Präsident Trump und der ukrainische Präsident Zelensky am Rande des Treffens persönlich austauschen. Aus dem Weißen Haus heißt es, Trump wolle die Bemühungen für ein Ende des Kriegs mit Nachdruck vorantreiben. Der zweitägige Gipfel beginnt morgen. Am Mittwoch wollen Trump und Zelensky dann miteinander sprechen. Jürgen Klopp soll dem DFB für das Amt als Bundestrainer zugesagt haben. Das berichtet zumindest Transferexperte Fabrizio Romano. Aber was ist da dran?
2: Ein Vollzug ist das Ganze nicht, denn selbst der Transferexperte schreibt ja, Details zu Klopps Vertrag und auch zu seinem Ausstieg bei Red Bull müssten noch besprochen werden. Seine grundsätzliche Bereitschaft, Bundestrainer sein zu wollen, hatte Klopp ja schon in der Nacht auf Samstag bei Magenta TV deutlich gemacht.
3: Also ich bin bereit.
2: Auch da erklärte Klopp aber schon, dass zunächst noch Details mit dem DFB und Red Bull geklärt werden müssten. Insofern kein neuer offizieller Stand, aber dass Jürgen Klopp beim DFB der Wunschnachfolger für Julian Nagelsmann ist und die Chancen gut stehen, das stimmt weiter. Onne Thorau, Nachrichtenredaktion.
1: Und wir bleiben direkt beim Sport. Bei der Fußball-WM hat Norwegen den Einzug ins Viertelfinale geschafft. Eine absolute Überraschung. Die norwegische Mannschaft besiegte Brasilien mit 2:1. Die beiden Treffer für Norwegen erzielte Stürmer Haaland in der 79. und 90. Minute. Das brasilianische Tor erzielte Neymar in der Nachspielzeit per Foul-Elfmeter.
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0: Ich bin Zoe Tessovali. Der Bundeshaushalt für das kommende Jahr ist praktisch fertig. Heute soll das Kabinett den Entwurf beschließen. Die Milliardenlücke ist laut Finanzministerium geschlossen, unter anderem mit einem strikten Sparkurs sowie höheren Steuern und Abgaben.
1: Alle Ressorts sollen 1% ihrer geplanten Ausgaben einsparen. Das bringt 4 Milliarden Euro. Auch sollen Bundeszuschüsse an die Sozialversicherungen zurückgefahren werden. Außerdem sollen eine höhere Tabaksteuer und eine Abgabe auf Plastik weitere Einnahmen bringen. Reichen tut es nach Koalitionskreisen dennoch nicht. Bundesfinanzminister Klingbeil muss demnach Rücklagen in Höhe von rund 10 Milliarden Euro heranziehen, um die Finanzlücke zu schließen. Geld, was in Zeiten schwächelnder Wirtschaft fehlen wird. Der Bundestag soll den Haushalt dann im Herbst beschließen. Tanja Wagner, Nachrichtenredaktion.
0: Im Ukraine-Krieg reißt die Gewalt nicht ab. Die Ukraine griff nach eigenen Angaben einen Militärflughafen auf der besetzten Krim an. Russland nahm später erneut Ziele in Kharkiv unter Beschuss.
2: Die genauen Schäden auf der Krim sind noch unklar, aber der Militärflughafen dort gilt als der wichtigste Stützpunkt der Russen auf der besetzten Halbinsel. Außerdem haben ukrainische Militärs wichtige Verkehrswege für russischen Nachschub angegriffen. Unter anderem wurden 2 Straßenbrücken im Donbass zerstört. Russland wiederum attackierte unter anderem die Großstadt Kharkiv. Es gab Tote und Verletzte. Der ukrainische Präsident Selenskyj warnt vor besonders massiven russischen Angriffen vor dem NATO-Gipfel ab Dienstag in der Türkei. Selenskyj will von seinen Verbündeten vor allem mehr Flugabwehr. Onni Torau, Berlin.
0: Und wir bleiben bei der Ukraine. US-Präsident Trump will nämlich beim NATO-Gipfel in Ankara darüber persönlich mit dem ukrainischen Präsidenten Selenskyj sprechen. Das hat das Weiße Haus bestätigt. Trump wolle die Bemühungen für ein Ende des Kriegs mit Nachdruck vorantreiben, heißt es. Der 2-tägige Gipfel beginnt morgen. Am Mittwoch will Trump dann mit Selenskyj sprechen. Zum Sport. Es ist eine völlige Überraschung. Norwegen steht zum ersten Mal überhaupt im Viertelfinale einer Fußball-WM. Die Mannschaft hat Rekordweltmeister Brasilien mit 2:1 rausgeworfen, dank 2er später Tore von Haaland. Brasilien gelang in der Nachspielzeit nur noch der Anschlusstreffer. Im Viertelfinale wartet nun entweder Mexiko oder England.
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0: bin Zoe Tassovali. Der Bund will im kommenden Jahr deutlich mehr Schulden machen. Bundesfinanzminister Klingbeil hat diesen Kurs jetzt verteidigt. Im ARD-Sommerinterview sagte Klingbeil dazu:
1: Dass man Rücklagen angeht, ist völlig normal. Mal tut man das nicht. Und wir sind gerade in einer Zeit, muss man ja auch sagen, wo dieser Iran-Krieg, den Donald Trump angefangen hat, Wachstumshoffnung abgebremst haben. Das schlägt voll rein, das sehen wir in den Zahlen. Dass wir Schulden machen, hat damit zu tun, dass wir unsere Bundeswehr aufrüsten, dass wir modernisieren. Ich meine, man kann sich gegenüber Putin nicht mit der schwarzen Null verteidigen. Wir wollen, dass unser Land 20 Jahre lang wenig Ausgaben in Rüstung aufholt. Und das tun wir und dafür nehmen wir Geld in die Hand.
0: Das Kabinett will heute den Regierungsentwurf des Haushalts für das kommende Jahr beschließen. Insgesamt soll die Neuverschuldung bei gut 200 Milliarden Euro liegen. Im Ukraine-Krieg richten sich die Blicke jetzt auf den NATO-Gipfel in Ankara. Dort wollen sich US-Präsident Trump und der ukrainische Präsident Zelensky am Rande des Treffens persönlich austauschen. Aus dem Weißen Haus heißt es, Trump wolle die Bemühungen für ein Ende des Kriegs mit Nachdruck vorantreiben. Der zweitägige Gipfel beginnt morgen. Am Mittwoch wollen Trump und Zelensky dann miteinander sprechen. Jürgen Klopp soll dem DFB für das Amt als Bundestrainer zugesagt haben. Das berichtet zumindest Transferexperte Fabrizio Romano. Aber was ist da dran?
2: Ein Vollzug ist das Ganze nicht, denn selbst der Transferexperte schreibt ja, Details zu Klopps Vertrag und auch zu seinem Ausstieg bei Red Bull müssten noch besprochen werden. Seine grundsätzliche Bereitschaft, Bundestrainer sein zu wollen, hatte Klopp ja schon in der Nacht auf Samstag bei Magenta TV deutlich gemacht.
3: Also ich bin bereit.
2: Auch da erklärte Klopp aber schon, dass zunächst noch Details mit dem DFB und Red Bull geklärt werden müssten. Insofern kein neuer offizieller Stand, aber dass Jürgen Klopp beim DFB der Wunschnachfolger für Julian Nagelsmann ist und die Chancen gut stehen, das stimmt weiter. Onne Thorau, Nachrichtenredaktion.
0: Und wir bleiben direkt beim Sport. Bei der Fußball-WM hat Norwegen den Einzug ins Viertelfinale geschafft. Eine absolute Überraschung. Die norwegische Mannschaft besiegte Brasilien mit 2:1. Die beiden Treffer für Norwegen erzielte Stürmer Haaland in der 79. und 90. Minute. Das brasilianische Tor erzielte Neymar in der Nachspielzeit per Foul-Elfmeter.
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0: Einen wunderschönen Montag.
1: Hier ist RPR1, wir starten eine neue Woche mit einem Satz, den ich noch nie von irgendjemandem gehört habe.
2: Verständlich. Soll ich einmal sagen, dass du dich besser fühlst?
1: Musst du nicht. Mach wenn du es fühlst, dann mach's.
2: Nee, gar nicht.
1: Gut, dann lass es. Ihr hört's raus. Upside Down, Diana Ross, haben sich Felix Sehen und Cascada immer vorgenommen. Boy, You Turn Me heißt das Ding. Gibt's gleich. Und
0: Greetings, Love.
1: Man hört's schon, oder? Katy Perry, California Girls, auch den gleich im besten Musikmix für Rheinland-Pfalz. Um kurz nach 5 Uhr der Blick aufs Wetter. Sommer war da, Sommer bleibt da.
2: Ja, echt gechillt heute. Sehr sommerlich warm mit bis zu 31 Grad. Und natürlich auch viel Sonne am Start heute. Aktuell in Trier 14, in Hof im Westerwald 13 und in Freinsheim in der Pfalz 15 Grad.
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4: Ich bin Zoe Tassovali. Der Bundeshaushalt für das kommende Jahr ist praktisch fertig. Heute soll das Kabinett den Entwurf beschließen. Die Milliardenlücke ist laut Finanzministerium geschlossen, unter anderem mit einem strikten Sparkurs sowie höheren Steuern und Abgaben.
5: Alle Ressorts sollen 1% ihrer geplanten Ausgaben einsparen. Das bringt 4 Milliarden Euro. Auch sollen Bundeszuschüsse an die Sozialversicherungen zurückgefahren werden. Außerdem sollen eine höhere Tabaksteuer und eine Abgabe auf Plastik weitere Einnahmen bringen. Reichen tut es nach Koalitionskreisen dennoch nicht. Bundesfinanzminister Klingbeil muss demnach Rücklagen in Höhe von rund 10 Milliarden Euro heranziehen, um die Finanzlücke zu schließen. Geld, was in Zeiten schwächelnder Wirtschaft fehlen wird. Der Bundestag soll den Haushalt dann im Herbst beschließen. Tanja Wagner, Nachrichtenredaktion.
4: Im Ukraine-Krieg reißt die Gewalt nicht ab. Die Ukraine griff nach eigenen Angaben einen Militärflughafen auf der besetzten Krim an. Russland nahm später erneut Ziele in Kharkiv unter Beschuss.
6: Die genauen Schäden auf der Krim sind noch unklar, aber der Militärflughafen dort gilt als der wichtigste Stützpunkt der Russen auf der besetzten Halbinsel. Außerdem haben ukrainische Militärs wichtige Verkehrswege für russischen Nachschub angegriffen. Unter anderem wurden 2 Straßenbrücken im Donbass zerstört. Russland wiederum attackierte unter anderem die Großstadt Kharkiv. Es gab Tote und Verletzte. Der ukrainische Präsident Selenskyj warnt vor besonders massiven russischen Angriffen vor dem NATO-Gipfel ab Dienstag in der Türkei. Selenskyj will von seinen Verbündeten vor allem mehr Flugabwehr. Onni Thorau, Berlin.
4: Und wir bleiben bei der Ukraine. US-Präsident Trump will nämlich beim NATO-Gipfel in Ankara darüber persönlich mit dem ukrainischen Präsidenten Selenskyj sprechen. Das hat das Weiße Haus bestätigt. Trump wolle die Bemühungen für ein Ende des Kriegs mit Nachdruck vorantreiben, heißt es. Der 2-tägige Gipfel beginnt morgen. Am Mittwoch will Trump dann mit Selenskyj sprechen. Zum Sport. Es ist eine völlige Überraschung. Norwegen steht zum ersten Mal überhaupt im Viertelfinale einer Fußball-WM. Die Mannschaft hat Rekordweltmeister Brasilien mit 2:1 rausgeworfen, dank 2er später Tore von Haaland. Brasilien gelang in der Nachspielzeit nur noch der Anschlusstreffer. Im Viertelfinale wartet nun entweder Mexiko oder England.
1: Guten Morgen in die Autos, 3:05 zum Thema Mexiko oder England. Da läuft ja gerade letzte Minute. Wir sind in der 11. Minute der Nachspielzeit. Noch führt England 3:2. Also es sieht so aus, als würde England da sich gegen Mexiko durchsetzen. Die Blitze heute Morgen, ja, da gibt's ein paar. Auf der A61 Ludwigshafen Richtung Mainz. Bei Gundersheim hier sind nur 30 erlaubt. Oder zum Beispiel auch auf der A650 Ludwigshafen Richtung Bad Dürkheim, direkt bei der Bruchwiesenstraße. Fahr da bitte nicht schneller als 70. Die aktuellen Staus und Gefahrenmeldungen, da ist im Moment nichts los, keine Staus, überhaupt nichts, da kommt er wunderbar durch. Wenn ihr aber was seht, dann meldet es gerne kostenlos über die 0800 8 und 3x die 62. Ihr könnt anrufen oder eine WhatsApp-Sprachnachricht schicken.
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2: Hallo.
1: Sind wir bereit für die neue Woche?
2: Voll.
1: Oder?
2: Ja.
1: Ich bin auch bereit. Wenn nicht, uns bleibt auch gar nichts anderes übrig. Michael Jackson, Billie Jean gibt's gleich nach Leonie.

0: Wisst ihr noch, wie euer allererster Kuss war? Safe nicht, oder? 5:10. Hier ist RPR 1 am Montag. Heute ist Tag des Kusses, habe ich gesehen. Und mir ist direkt aufgefallen, dass ich wirklich, also ich plaudere mal aus dem Nähkästchen, absolut keine Ahnung habe, wie mein erster Kuss war.
1: Aber doch nicht.
0: Mit wem?
1: Nee, Ben.
0: Und wann?
1: Nee, also...
0: Wirklich?
1: Nee, laber nicht.
0: Ich habe 0,0 Ahnung. Ich weiß es nicht.
1: Nee.
0: Ich glaube auch, dass es normal ist, weil ich denke mal so, jetzt, ich bin jetzt 35, dann vergisst man sowas bestimmt auch.
1: Also wirklich, aber den ersten Kuss vergisst man nie. Das war, das sind schlimme...
0: Also, wie war es bei dir?
1: Betriebsgeheimnis.
0: Sag halt.
1: Nee, ich möchte mich dazu nicht äußern. Mein Vater hört schon zu und es gab nie einen ersten Kuss bei mir.
0: Wird auch nie einen geben,
1: nee,
0: wahrscheinlich.
1: Niemals.
0: Alles klar, die lügt, dass ich die Balken wege. Nee, aber also jetzt mal wirklich, ich bin noch mal gespannt, was ihr dazu sagt, weil, also ungelogen, ich habe nicht den blassesten Schimmer.
1: Nicht mal mit wem?
0: Nein.
1: Hä? Jeder erinnert sich an seinen ersten Kuss.
0: Ich weiß nicht mit wem, ich weiß nicht wann, ich weiß nicht, wie alt ich war. Ich weiß auch nicht dann logischerweise, wie es war. Wahrscheinlich eh nicht gut, was an mir lag, ist ja
1: ist
0: klar.
1: Ist heute nicht
0: aber
1: gut, ja.
0: Keine Ahnung. Deswegen die Frage und mich interessiert das brutal, wie es bei euch ist. Erinnert ihr euch an euren ersten Kuss? Oder sagt ihr, nee, also Ben, ich verstehe dich komplett, ich habe auch keine Ahnung mehr. 0800, die 8 und 3 mal die 62. Jetzt bitte anrufen oder eine WhatsApp-Sprachnachricht schicken. Erinnert ihr euch an euren allerersten Kuss? 0800, die 8.

0: Wenn ihr an gefährliche Tiere, so richtig gefährliche Tiere denkt, an was denkt ihr so? So eine Giftspinne vielleicht?
1: Boah, ne? Schlange, Löwe, Hai.
0: Ja. Ach. Aber keiner denkt dabei an Mufflon. Die machen gerade den Meckenbacherinnen und Meckenbachern bei Kieren das Leben sowas von schwer. Ich sag's euch,
1: ich dachte,
0: wirklich.
1: So ein Mufflon ist immer nur so ein süßes Wildschaf.
0: Ja, RPR1-Reporter Felix Christmann. Die gefräßigen Mufflons, die werden gerade wirklich zur Gefahr, ne?
2: So klingen Mufflons, wenn sie glücklich sind. Und das sind sie hier in Meckenbach. Den Tieren schmeckt's einfach viel zu gut. So gut, dass sie einfach einen ganzen Hang kahl gefuttert haben. Wenn's hier mal regnet, fehlt dann eine Art natürliche Wasserblockade. Und das wird zum großen Problem.
3: Das Wasser fließt natürlich dann in den Ort ab und nimmt natürlich dann jede Menge Geröll mit, überschwemmt Teilbereiche.
2: Bürgermeister Michael Schlaab war das. Und das Ganze kann ganz schön gefährlich werden. Vor 3 Jahren wurden rund 60 Tonnen Schlamm und Geröll mitgerissen. Dass so etwas nicht wieder passiert, bauen jetzt freiwillige Helfer aktuell Stufen in den Steilhang, damit dieser nicht wieder zu einer Art Schlammrutsche wird.
3: Wir erhoffen uns langfristig natürlich einen Schutz für unsere Bevölkerung und ganz klar Sicherheit für den Ort.
2: Aber was passiert mit den Mufflons? Das ist ja die wichtige Frage. Wenn die bleiben würden, geht das große Fressen doch einfach wieder von vorne los.
3: Die Tiere sind da, die sind eigentlich normalerweise sehr standorttreu. Und diese Herde entwickelt sich jetzt praktisch hier in Nachbarbereiche, in Eigenjagd im oberen Bereich, beziehungsweise natürlich auch Richtung Merxheim, Kirschroth. Das sind unsere angrenzenden Ortsgemeinden.
2: Ja, dann bleibt nur noch zu hoffen, dass dort keine weiteren Schäden angerichtet werden. Die Mufflons fressen übrigens Rinde, Ginster, Gras und Triebe von Bäumen. Ich glaube, ich lehne mich da nicht aus dem Fenster. Ihr im Studio seid da relativ sicher.
0: Zum Glück. Bewahrheit jetzt übrigens das, was mein Opa mal gesagt hat. Ja. Der hat früher mal gesagt, wisst, zu viel esse ist auch nicht gut.

0: ist unser Spiel, nicht deren Spiel. Das muss man einmal ganz kurz sagen. Wenn das wirklich Trump und Infantino miteinander ausgemacht haben, dann das ist verrückt.
1: Der belgische Fußballverband teilte mit, man prüfe alle Optionen gegen diese Entscheidung. Unterdessen ist Norwegen ins Viertelfinale eingezogen durch ein 2:1 gegen Brasilien und eben hat England 3:2 gegen Mexiko gewonnen und ist damit ebenfalls eine Runde weiter. Bundesfinanzminister Klingbeil hat die geplante hohe Verschuldung im Etatentwurf für das kommende Jahr gerechtfertigt. Der Iran-Krieg habe die Wachstumshoffnungen abgebremst und schlage voll rein, sagte der SPD-Chef im Ersten. Schulden müssten auch wegen der notwendigen Aufrüstung der Bundeswehr gemacht werden. Denn gegen Russlands Präsident Putin könne sich Deutschland nicht mit der schwarzen Null verteidigen. Das Bundeskabinett will Klingbeils Haushaltsentwurf heute Nachmittag beschließen. Der Deutsche Gewerkschaftsbund in Rheinland-Pfalz appelliert an die schwarz-rote Koalition im Land, den Investitionsstau zu lösen. Das Geld aus dem Sondervermögen müsse jetzt gezielt in große Projekte fließen, mahnte die Vorsitzende Wingerzahn. Sie bittet der Landesregierung einen Schulterschluss an. Nur wenn der Staat funktioniere, vertrauten die Bürgerinnen und Bürger der Demokratie, so Wingerzahn.
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3: Bei einem Unfall auf der A61 im Hunsrück sind 4 Menschen schwer verletzt worden. Ein Auto geriet gestern bei einem Überholmanöver bei Dichtelbach außer Kontrolle. Der Wagen kollidierte mit einem Lastwagen und überschlug sich mehrfach. Alle 4 Insassen wurden mit schweren Verletzungen in umliegende Krankenhäuser gebracht. Der Lkw-Fahrer blieb unverletzt. Dirk Köster, Dichtelbach.
4: Das Gesundheitsamt im Kreis Kaiserslautern will Schwimmbäder künftig häufiger auf Keime kontrollieren. Grund ist der sogenannte Krankenhauskeim Pseudomonas aeruginosa, der in mehreren Freibädern nachgewiesen wurde. Betroffen sind einzelne Becken in Trippstadt, Mehlingen, Alsenborn und Rodenbach. Sie bleiben vorerst gesperrt. Wann sie wieder öffnen, hängt von den Ergebnissen weiterer Untersuchungen ab. Lea Wegerle, Kaiserslautern.
1: Und die gute Nachricht kommt aus der Eifel. Es gibt einen neuen Rettungsplan für die ehemalige Abtei Himmerod im Salmtal. Aus dem Kloster soll ein genossenschaftliches Wohnprojekt werden. Die entsprechenden Pläne hat das Bistum Trier jetzt vorgestellt. Zuvor hatten die verantwortlichen Mitglieder, Gäste und andere Unterstützer befragt, was aus dem seit 9 Jahren leerstehenden Kloster werden soll. Das waren die APR1 Nachrichten um 6 Uhr. Mehr Themen aus der Region gibt es wieder um 12:30.
5: Guten Morgen in die Autos. 4 Minuten nach 6. Achtung, es wird geblitzt heute Morgen auf der A65 Landau-Ludwigshafen vor Dannenstadt-Schauernheim. Auf der B40 in Mainz am Pariser Tor in Fahrt Richtung Alzey und auf der B50 Wittlich Richtung Moorbach bei der Abfahrt Osern-Altrich. Tempo 100 hier bitte. Auch nicht schneller fahren als erlaubt. Die aktuellen Staus und Gefahrenmeldungen. A3 Köln-Frankfurt zwischen Montabaur und Limburg-Nord ein kaputtes Auto. A6 Saarbrücken Richtung Kaiserslautern zwischen dem Rastplatz Reisberg und dem Kreuz Landstuhl West 2 Kilometer stockend. Gute Nachrichten von der 48 Koblenz Richtung Dreieck Vulkaneifel. Zwischen dem Kreuz Koblenz und dem Rastplatz Münsterer Höhe nach einem Unfall ist die Fahrbahn hier wieder frei. Und der Blick auf die 61 Köln-Koblenz zwischen dem Kreuz Meckenheim und dem Dreieck Bad Neuenahr-Ahrweiler. Auch hier ein kaputtes Auto.
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7: Na?
5: Ja, Montag halt, ne? Erst mal reinkommen. Wir haben schon festgestellt, unser Sprachzentrum muss erst warm werden mit der neuen Woche.
7: Ja, es ist
5: aber
7: im Arsch.
5: Wir haben jetzt noch 2 Songs Zeit und die sind ziemlich geil. K-Nan, Waving Flag, direkt nach David Guetta und Teddy Swims.

2010. 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K-Man, Waving Flag. 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

0: Und mit einem dicken Kuss wecken wir unseren Schatz an diesem Montag. Um 6:12. Hier ist RP1 und zack, Menschenskinder, da sind wir auch schon beim Thema. Könnt ihr euch an euren allerersten Kuss erinnern? Weil ich kann es nicht. Und anscheinend bin ich derjenige, der da irgendwie schief gewickelt ist.
1: Ja, das ist verrückt. Jeder kann sich erinnern, bin ich mir sicher.
0: Das glaube ich eben nicht. 0800, die 8 und 3 mal die 62, Christine aus St. Goarshausen.
2: Also für einen Außenstehender sah das so aus, als würden wir uns gegenseitig auffressen. War ein sehr einschneidendes Erlebnis.
0: Okay, also du warst anscheinend sehr leidenschaftlich unterwegs. Nee, also ich habe keine Ahnung, wann das war, mit wem und wie der war. Ich weiß nicht mal, wie alt
1: normal.
0: Ich war. War ich 18, war ich 15, war ich 16? Ich habe keine Ahnung.
1: War
0: ich habe wirklich keine Ahnung.
1: Ich finde das so verrückt.
0: Lina aus Niederkirchen, wie war es bei dir?
3: Also ich kann mich schon noch sehr gut dran erinnern. Ich denke zwar oft nicht dran, weil ich es gerne verdränge, weil ich weiß, dass es einfach sehr ekelhaft war. Kennt ihr das, wenn ihr einfach so Sachen unterdrücken wollt und dann gar nicht mehr dran denken wollt? Genau so ist das mit der Situation.
1: Ja, ich glaube genau deswegen, weil alles, also der erste Kuss ist ja sehr traumatisierend. Und ich glaube, deswegen erinnert man sich dran.
0: Ich weiß nicht. Ich glaube, weil ich jetzt zu alt bin, 35, und deswegen das einfach nicht mehr weiß.
1: Nee, ich glaube, du bist da einfach ein bisschen verrückt.
0: Weiß ich nicht. 0800, die 8 und 3 mal die 62. Könnt ihr euch noch an euren ersten Kuss erinnern? Ich bin sehr gespannt, ob jemand sagt, nee, mir geht's genauso wie dir. Ich habe keine Ahnung, wie das war. 0800, die 8 und 3 mal die 62.

0: Carry me out of the dark. Gleich richtig kranker Song aus den 90ern. Ich sag's euch, wir werden euch verdammt glücklich machen. Ich glaube, das ist so ein Ding für alle Raver, die damals schon richtig gut Party gemacht haben. Wir werden euch sehr, sehr glücklich machen. Better Off Alone von Alice DJ gibt's gleich. Das müsste ja noch eigentlich so deine Zeit gewesen sein. RPA1 Wetter-Experte Dominik Jung. Der Song kam 99 raus. Da hattest du doch schon locker deinen ersten Kuss, oder?
1: 99, naja, auf jeden Fall war es kurz nach dem Abi gewesen. Erster Kuss könnte hinhauen. Bei mir war alles ein bisschen spät dran. Aber ich weiß ehrlich nicht mehr.
0: Was, du weißt es auch nicht?
2: Das finde ich so verrückt. Nee.
0: Wir haben nämlich gerade darüber gesprochen, dass ich nicht mehr weiß, wie, mit wem, wann und überhaupt mein erster Kuss war. Deswegen, euer erster Kuss, wenn ihr das noch wisst, oder wenn ihr sagt, nee, ich habe auch keine Ahnung, gerne kostenlos anrufen. Jetzt 0800 die 8 und 3 mal die 62. Dominik, jetzt haben wir schon mal das Wichtigste, das Private geklärt. Der Vollständigkeit aber nochmal halber. Es gab ja mal die Gerüchte, extreme Hitze bis zu 40 Grad sind auch in dieser Woche wieder möglich. Was ist jetzt letzten Endes dran?
1: Nee, also die 40 Grad waren tatsächlich mal im Programm der Wettermodelle drin, kurzzeitig zumindest, aber sie sind raus. Aber nichtsdestotrotz, es bleibt bei Sommerwetter. Heute schon richtig angenehm warm, dann die nächsten Tage immer wärmer und auch heißer. Donnerstag, Freitag schon über 30 Grad, am Wochenende, am kommenden bis zu 35 Grad. Jeden Tag richtig viel Sonnenschein, kaum Wolken am Himmel, also perfektes Sommerwetter, perfektes Ferienwetter.
0: Ja, also keine 40 Grad, aber mit 35 auch schon extrem heiß, muss man sagen. Und wie lässt sich Hitze gut aushalten, Soline?

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0: Der erste Kuss eures Lebens. Erinnert ihr euch noch dran oder geht's euch wie mir und ihr habt keine Ahnung, wer, wann, wie und überhaupt? 8.22 Uhr, hier ist RPA1, 0800, die 8 und 3x die 62. Guten Morgen.
1: Hallo, guten Morgen, ihr zwei. Hier ist Lisa.
0: Hey. Lisa, hi, du kommst woher?
1: Aus Viersahn, aus dem schönen Westerwald.
0: Ah, Hui Wella.
1: Alle wollen.
0: Ja. Und Lisa, du hörst dich an, als könntest du dich an deinen ersten Kuss erinnern.
1: Das ist richtig. Also eigentlich gibt es ja zwei erste Küsse. Den ersten auf den Mund und dann so den ersten richtigen Kuss.
0: Wir wollen alles wissen.
1: Also der erste Kuss auf den Mund, der war bei der Abschlussfeier von der 4. Klasse. Mit dem Alexander. Da haben wir uns von der Feier weggestohlen und haben dann, sind da so ein bisschen rumgelaufen, weil es war ja alles ein bisschen langweilig und dann, ja. Wir haben aber auch vorher schon ein halbes Jahr lang Händchen gehalten.
2: Aha.
0: Ja, dann ist es ja legitimiert, ja.
1: Damals war das was ganz Großes für mich.
2: Und wie war dein erster Schlabberkuss?
1: Ja, wie du schon sagst, der war schlabberisch. An Rosenmontag in dem Hinterhof. Aber trotzdem schön.
0: Ja, aber wer war er oder sie? Das wollen wir jetzt auch noch wissen.
1: Naja, das war Tristan. Und der wohnt in selben Ort wie ich. Man kannte sich halt, weil man wohnt in selben Ort.
0: Also mit Tristan wurde es dann das erste Mal ein bisschen heißer.
1: Ja. Ja. In der Tat.
0: Heiß ist auch jetzt unser Thema. Wir passen uns dem Wetter an. Ach, Musik aus den 90ern. Hast du auch Macarena getanzt damals?
1: Ja, aber heute immer noch.
0: Ei, wunderbar.
1: Das ist mal nicht falsch.
0: Dann guck mal, wie du jetzt Macarena tanzt und trotzdem das Lenkrad festhältst, okay?
1: Alles klar, mach ich.

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6: So, jetzt haben wir kurz die Erholung gebraucht vom Macarena-Tanzen. Mhm. Jetzt können wir uns wieder ums Wetter kümmern. Wir haben es gerade schon gesagt, jo, es bleibt weiterhin heiß.
7: Es ist heiß, ja, bis zu 31 Grad, viel Sonne und einfach ein toller Sommertag. Aktuell in Ludwigshafen am Rhein 19, in Neuwied auch 19 und in Bad Kreuznach, ja, auch 19 Grad.
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9: Guten Morgen, ich bin Tanja Ludwig und das sind die Themen um 8:30. US-Präsident Trump sorgt erneut für Schlagzeilen. Er soll bei FIFA-Boss Infantino angerufen und erwirkt haben, dass die Rotsperre eines US-Nationalspielers für das Achtelfinale gegen Belgien aufgehoben wird. Das berichten mehrere Medien übereinstimmend.

0: Geile Nummer von Harry Styles, Watermelon Sugar. Am besten Musikmix für Rheinland-Pfalz. Solin, halt dich zurück.
1: Aber er ist so hübsch.
0: Oh, 13 Minuten vor 9. Hier ist RPR 1. Einen wunderschönen Montagmorgen. Und ich finde es ja immer einen richtig krass guten Indikator, zu wissen, ob ein Thema gerade so ein Ding ist. Wenn sogar Leute, die sich nicht für Fußball interessieren, zu dir reinkommen und sagen, Ben, Solin, also was da ja los ist, das gibt's gar nicht, Kunze.
2: Ja, ich interessiere mich nicht für Fußball, ich interessiere mich für Macht. Und das, das fand ich schon geil, dass Donald Trump hier den Infantino anruft und sagt, hey, pass mal auf hier, FIFA-Freunde, diese rote Karte da gegen unser Land, das geht überhaupt nicht, das müsst ihr zurücknehmen. Und was machen sie? Sie nehmen die rote Karte zurück.
1: Crazy,
2: ist
1: ne?
2: Das geil? Ist also mal wirklich, hey, dass Donald Trump, wenn man früher mal gezweifelt hat, ob es einen Gott gibt,
0: so
2: ja?
0: Fußballgott meinst du?
2: Jetzt wissen wir, Donald Trump ist es. Oh. So, und vielleicht kann er auch mal irgendwo in Rheinland-Pfalz anrufen, irgendwo beim Land. Und ja, wenn der wirklich alles regeln kann, dann haben wir vielleicht auch bessere Straßen, die funktionieren, weißt du? Also, ja, so ein bisschen.
0: Guck. Internet, lass ihn doch hier einfach raus.
2: Meinst du wirklich?
0: Ja, aber ich weiß auch.
2: Der kann es doch anscheinend.

0: Hier ist RPA1, wunderschönen Vormittag, gleich einen mega Stimmungspumpe. Da schütteln wir uns wach mit Soul Sister und ein Hit von heute. Kygo Khalid und Griffin, Save My Love, der beste Musikmix für Rheinland-Pfalz, gleich nach 9.
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0: Das RPA1 Rheinland-Pfalz-Wetter startet heute mal erfrischend, also es ist noch nicht ganz so heiß, wobei wir kriegen die 31 Grad noch, deshalb jetzt ordentlich durchlüften. Wir haben aktuell in Alzey in Rheinhessen 21 Grad gemessen, Kirschweiler im Kreis Birkenfeld meldet 20 und Zotzenheim im Kreis Mainz-Bingen 23 Grad. Der RPA1 Wettertrend, morgen so wechselnd bewölkt, aber weiterhin ohne Regen bei 27 bis 32 Grad.
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5: Das sind die Themen um 9 Uhr. Wirbel um Trump-Einflussnahme bei Fußball-WM und Pläne für Handyverbot an rheinland-pfälzischen Schulen.
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5: Ich bin Tanja Ludwig, guten Morgen. Belgien will sich gegen die Rücknahme der Rotsperre eines US-Nationalspielers zur Wehr setzen. Der Fußballverband kündigte an, man prüfe alle Optionen gegen diese Entscheidung. Hintergrund: Die Rotsperre des US-Kickers Balogun aus dem Spiel gegen Bosnien-Herzegowina war am Abend überraschend zur Bewährung ausgesetzt worden, sodass er im Achtelfinale gegen Belgien aufgestellt werden könnte. Zuvor soll sich US-Präsident Trump nach Medienberichten persönlich eingemischt und FIFA-Boss Infantino gedrängt haben, die Rotsperre zurückzunehmen. Er schrieb auf True Social, er danke der FIFA, dass diese große Ungerechtigkeit wieder gutgemacht worden sei. Belgiens Trainer Rudi Garcia sagte, er halte das für einen Aprilscherz.
6: Der belgische Fußballverband verteidigt weder sich selbst noch die Nationalmannschaft. Er verteidigt den Fußball im Allgemeinen, seine Integrität und seine ethischen Grundsätze. Soweit ich mich erinnere, ist dies das erste Mal in der Geschichte der Weltmeisterschaft, dass eine solche Entscheidung getroffen wurde.
5: Soweit der belgische Trainer Garcia in einer Übersetzung bei Welt. Die neue rheinland-pfälzische Bildungsministerin Eiling Hüttig plant ein Handyverbot für Schüler bis einschließlich zur 10. Klasse. Sie sagte, sie wolle neue Regeln möglichst bis zum nächsten Schuljahr vorlegen. Derzeit liefen Gespräche mit Schulträgern, Verbänden und innerhalb der Landesregierung. Dabei gehe es auch um Ganztagsangebote, Berufsschulen und die Oberstufe. Grundsätzlich gehe es ihr um die private Nutzung von Handys während der Schulzeit, so die Ministerin. Das umfasse auch die Pausen und die Wege auf dem Schulgelände zu den Klassenräumen. Porsche streicht offenbar noch mehr Stellen als bislang schon angekündigt. Wie das Handelsblatt berichtet, fallen beim Sportwagenbauer bis zu 4.000 weitere Jobs weg. Besonders betroffen sind demnach das Management und die Verwaltung. Porsche-Chef Leiters hatte bereits im März einen umfassenden weiteren Stellenabbau angekündigt, zusätzlich zu einem ersten Paket, durch das rund 1.900 Stellen wegfallen und etwa 2.000 befristete Verträge nicht verlängert wurden.
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7: Ein Hubschrauber-Einsatz der Polizei hat in der Nacht viele Menschen über Trittenheim und Leiven im Kreis Trier-Saarburg überrascht. Laut den Einsatzkräften haben viele sogar deshalb bei ihren Ortsvorstehern und sogar über den Notruf nachgefragt, was da los war. Die Polizei sagt, alles halb so wild, es bestand keine Gefahr. In solchen Fällen bittet die Polizei, gerade die 110 für wirklich dringende Notfälle freizuhalten. Sebastian Hoffmann, Leiven.
8: In und um den Mainzer Dom wird's ab heute hörbar lauter. Die über dem Eingang zur Gotthardkapelle eingebaute Betonkonsole muss abgebrochen werden. Sie hatte die großen Orgelpfeifen getragen, wird jetzt aber nicht mehr benötigt. Bis Herbst 2028 soll die alte Orgel restauriert, eingebaut und geweiht werden. Trotz des Baulärms habe man sich dazu entschlossen, den Dom in dieser Zeit nicht ganz zu schließen. Lediglich die Gotthardkapelle bleibt dicht. Aus Mainz, Felix Christmann.
5: Und die gute Nachricht kommt vom Mittelrhein. In Andernach dreht sich heute alles um den Katastrophenschutz. Auf dem Marktplatz informieren die Stadtverwaltung und zahlreiche Partner von 11 bis 16 Uhr über Vorsorge und Verhalten in Krisenfällen. Mit dabei sind unter anderem Feuerwehr, Polizei, THW und Stadtwerke. Auch Einsatzfahrzeuge können besichtigt werden. Die Veranstaltung richtet sich an die ganze Familie und bietet auch ein Kinderprogramm. Das waren die APR1-Nachrichten um 9 Uhr. Mehr Themen aus der Region gibt es wieder um halb.
0: Der aktuellste Blitzer steht in Ludwigshafen am Strandweg. Staus und Behinderungen. Wir haben die A3 Köln-Frankfurt zwischen Wiesbadener Kreuz und Mönchhof-Dreieck. 5 Kilometer Stau. Ihr braucht hier eine Viertelstunde länger. Eine halbe Stunde länger dauert es auf der A5 Karlsruhe-Heidelberg zwischen Bruchsal und Waldorf-Wiesloch. Da sind es 8 Kilometer Stau im Moment. A6 Heilbronn-Mannheim zwischen Dreieck-Hockenheim und Mannheim-Schwetzingen. 4 Kilometer stockend. In der Gegenrichtung auch nochmal 4 Kilometer. Und dann hätten wir noch die A65 Karlsruhe-Landau zwischen Insheim und Landau-Zentrum. 2 Kilometer Stau. Und wenn ihr noch was gesehen habt, erreichte mich unter der 0800 die 8, dreimal die 62. Gute Fahrt!
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0: Guten Morgen, ganz Rheinland-Pfalz schaut heute nach Puderbach in den Westerwald. Denn liebe Menschen in Puderbach, ihr entscheidet, welche Musik wir heute spielen. 17 Uhr bestimmt ihr das Musikprogramm und die Wünsche nehmen wir natürlich jetzt schon entgegen per WhatsApp oder ihr könnt anrufen, wenn ihr aus Puderbach seid. 0800 die 8, dreimal die 62. Gleich Soul Sister und das ist Kygo. 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

Taylor Swift ist jetzt eine anständige Frau. Sie ist verheiratet. Also wir wissen auf jeden Fall schon, dass das jetzt geschehen ist. War ja lange Zeit Riesengeheimnis drum gemacht worden. Hier Madison Square Garden, alles komplett abgeriegelt. Also verheiratet ist sie. Ob man noch so ein bisschen was erfährt, was da so auf der Hochzeit passiert ist, das wissen wir nicht. Wahrscheinlich irgendwie exklusiv verkauft an irgendein Medienunternehmen. Also wir werden es schon noch rausfinden. Bis dahin genießen wir den besten Musikmix für Rheinland-Pfalz. Freut euch gleich auf Cut and Move mit Give It Up. Das hier ist Welshly Arms.

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7: Mit Sabine Koppers, hallo. Über 600 einkassierte Führerscheine in 5 Monaten. Das ist die Bilanz der Polizei Ludwigshafen. Seit auf der L523 bei Oppau Tempo 50 statt 100 wegen Frostschäden gilt. Fast 9300 Autofahrer wurden dort seit Anfang des Jahres geblitzt. Etwa 7% von ihnen mussten sogar ihren Führerschein abgeben. Jetzt wird die Landstraße saniert. Die Polizei sucht nach einem Motorradfahrer, der am Abend bei Frankenthal in der Pfalz zuerst immer wieder nur auf dem Hinterrad auf der A6 gefahren ist und dann über diese Autobahn und die A61 vor den Streifenbeamten geflüchtet ist. Letztendlich sogar auf dem Standstreifen entgegen der Fahrtrichtung. Wer Hinweise zum Fahrer und seinem Motorrad geben kann, der soll sich bei der Autobahnpolizei melden. Die Anzahl der Steinkäuze in unserer Region steigt, dank eines gemeinsamen Artenschutzprojektes vom Zoo Heidelberg und dem BUND Dossenheim. Der Vorsitzende vom BUND, Michael Ziara.
8: In Kooperation mit vielen BUND- und NABU-Gruppen, mit vielen Eigentümern, vor allem mit Landwirten, mit den Naturschutzbehörden sowie den Zoos und letztlich auch einer Schülerfirma, die uns die Kästen baut, haben wir es tatsächlich geschafft, den Bestand in diesem Jahr wieder auf 23 Paare anzuheben.
7: Im Herbst sollen die nächsten Steinkäuze ausgewildert werden.
5: 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Jetzt guck mal kurz auf den aktuellsten Blitzer. Der steht auf der B256 zwischen Altenkirchen und Wissen an der Tankstelle bei Hamm. Staus und Behinderungen auf der A5 Karlsruhe-Heidelberg zwischen Gronau und Waldorf-Wiesloch. Ein 5 Kilometer Stau, rechnet mit einer Viertelstunde längerer Fahrzeit.

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6: Das RPR1 Rheinland-Pfalz-Wetter wird heute wieder sommerlich warm, auch wenn die Sonne sich ein bisschen schwer tut. Bis zu 31 Grad kriegen wir. In Eisenberg im Donnersbergkreis haben wir aktuell 26 Grad gemessen. Rennewoth im Westerwald meldet 24 und Kirn an der Nahe 27 Grad. Der RPR1-Wettertrend. Morgen dann auch wieder schön. Es bleibt vor allen Dingen trocken und wird warm bis zu 32 Grad.
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7: Die Themen um 12 Uhr. Skandal erschüttert Fußball-WM und deutlicher Rückgang bei der rheinland-pfälzischen Industrieproduktion.
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7: Ich bin Christian Semmet. Ein Skandal erschüttert die Fußball-WM. US-Präsident Trump soll sich persönlich bei FIFA-Boss Infantino dafür eingesetzt haben, dass die Rotsperre gegen den US-Spieler Balogun aufgehoben wird. Mit Erfolg. Die FIFA hob die Sperre auf. Er darf gegen Belgien mit aufs Spielfeld. Jetzt hat neben dem belgischen Fußballverband auch der DFB eine Klärung gefordert. Das Achtelfinalspiel zwischen den USA und Belgien findet in der kommenden Nacht um 2 Uhr deutscher Zeit statt. Nach den Todesschüssen von Offenburg laufen die Ermittlungen der Polizei. Ein Mann und eine Frau waren am Morgen ums Leben gekommen. Die beiden kannten sich, so die Ermittler. Weitere Tatbeteiligte habe es nicht gegeben. Anwohner hatten am Morgen in einem Wohngebiet Schüsse gehört und die Polizei verständigt. Yannick Hilger von der Polizei Offenburg.
8: Die daraufhin direkt

0: Rückten Kräfte des Polizeireviers Offenburg haben dann vor Ort in einer Hofeinfahrt einen toten Mann sowie eine schwerst verletzte Frau aufgefunden. Aktuell gehen wir davon aus, dass der Vorfall sich nur zwischen den zwei vor Ort aufgefundenen Personen zugetragen hat.
1: Mehr Hintergründe zur Tat sind noch nicht bekannt. Die Industrieproduktion in Rheinland-Pfalz ist deutlich geschrumpft. Wie das Statistische Landesamt mitteilt, war sie im Mai 5,7% geringer als im Vormonat. Im Vergleich zum Vorjahr betrug der Rückgang demnach 3,7%. Besonders stark sank die Produktion im Maschinenbau. Immerhin zuletzt konnte die rheinland-pfälzische Industrie wieder mehr Auftragseingänge verzeichnen.
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3: Meckenbach bei Kirn hat ein Mufflon-Problem. Die Tiere haben einen ganzen Hang kahl gefuttert. Wenn es regnet, fehlt dadurch eine Art natürliche Wasserblockade. So rutscht immer wieder Schlamm und Geröll in Richtung des Dorfes. Und das kann ganz schön gefährlich werden. Deshalb bauen freiwillige Helfer aktuell Stufen in den Steilhang, damit dieser nicht zur Schlammrutsche wird. Die Mufflons werden unterdessen umgesiedelt. Aus Meckenbach, Felix Christmann.
1: Und die gute Nachricht kommt aus der Vorderpfalz. Endlich wird die L523 bei Ludwigshafen-Oppau saniert. Seit die Fahrbahn Anfang des Jahres durch Frost beschädigt worden war, durften Autofahrer aus Sicherheitsgründen dort nur mit Tempo 50 fahren. Rund 9300 Verkehrsteilnehmer wurden von der Polizei geblitzt. Über 600 mussten ihren Führerschein abgeben. Nach 5 Monaten Geschwindigkeitsbegrenzung wird die Fahrbahn jetzt saniert und auf dem neuen widerstandsfähigen Asphalt kann dann endlich auch wieder schneller gefahren werden. Das waren die RPR1 Nachrichten um 12. Mehr Themen aus der Region gibt's wieder um 5:30.
4: Der aktuelle Blitzer steht auf der B256 zwischen Altenkirchen und Wissen an der Tankstelle bei der Abfahrt Hamm. Staus und Behinderungen auf der A1 Köln-Koblenz zwischen Erftstadt und Kreuz-Bliesheim 3 Kilometer stockend. 2 Kilometer Stau auf der A5 Karlsruhe-Heidelberg zwischen Kreuz-Walldorf und Walldorf-Wiesloch. A6 Kaiserslautern-Mannheim zwischen Enkenbach-Alsenborn und Wattenheim 2 Kilometer. Auf der A59 Köln-Bonn zwischen Lind und Dreieck St. Augustin-West, da wird gerade hier Grünpflege betrieben. Die rechte Spur ist dicht, dadurch 3 Kilometer Stau. A61 Ludwigshafen-Speyer zwischen Kreuz-Mutterstadt und Rastplatz-Birkenschlag 2 Kilometer Stau. A66 Frankfurt-Wiesbaden zwischen Wiesbaden-Nordenstadt und Wiesbaden-Erbenheim hat es einen Unfall gegeben. Die rechte Spur ist dicht, dadurch auch 2 Kilometer Stau. Und die Landstraße Altenkirchen-Waldmoor zwischen Schönberg-Kübelberg und Waldmoor ist komplett gesperrt. Es gab da einen Unfall mit Verletzten. Bitte weiträumig das Gebiet umfahren. Euch allen da, wo es geht, eine gute und sichere Fahrt.
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4: Und da begrüße ich jetzt unseren Infochef Jens Baumgart.
5: Hallo am Montag. Ja, wenn das alles so stimmt mit Trump und Infantino, dann hat die FIFA wahrscheinlich ein Riesenproblem. Da sind sich die meisten einig. Weitere Reaktionen aus aller Welt und wie es jetzt weitergeht im WM-Skandal. Gleich bei uns um 10 nach 12.

0: Raymond, Supergirl, euch einen schönen Montag. Hier ist RPA 1 mit den Top-Themen am Mittag.
1: Wenn das wirklich Trump und Infantino miteinander ausgemacht haben, dann das ist verrückt.
0: Ja, verrückt, sagt Jürgen Klopp bei Magenta TV. Die Fußball-WM hat ihren ersten handfesten Skandal, weil Donald Trump offenbar die FIFA beeinflusst hat im Zusammenhang mit einer roten Karte gegen einen Topstürmer der USA. RPA 1 Reporterin Lea Wegerle. Lea, die Reaktionen darauf sind inzwischen richtig heftig, ne?
2: Ja, Jürgen Klopp haben wir ja schon gehört. Ich habe noch ein paar andere Stimmen rausgesucht. Thomas Tuchel sagt, das sei seltsam. DFB-Präsident Neuendorf fordert rasche Aufklärung. Und sogar Ex-FIFA-Chef Sepp Blatter schimpft, rote Karten werden nicht durch politische Telefonanrufe aufgehoben. Ob es diesen Anruf von Donald Trump wirklich gab, ist übrigens noch nicht bestätigt. Aber es deutet alles darauf hin, dass Trump Druck ausgeübt hat. Jedenfalls wurde die Rotsperre gegen US-Topstürmer Balogun aufgehoben. Der 25-Jährige war im 16-Finale gegen Bosnien-Herzegowina vom Platz geflogen und hätte eigentlich jetzt gegen Belgien nicht spielen dürfen.
0: Das Spiel ist ja schon in der kommende Nacht und die Belgier, die sind verständlicherweise stinksauer.
2: Ja, nicht nur das, sie gehen gegen die Entscheidung vor. Der belgische Fußballverband hat gerade eben Berufung eingelegt. Trainer Rudi Garcia in einer Übersetzung bei den Kollegen von Welt.
3: Der belgische Fußballverband verteidigt weder sich selbst noch die Nationalmannschaft. Er verteidigt den Fußball im Allgemeinen, seine Integrität und seine ethischen Grundsätze. Soweit ich mich erinnere, ist dies das erste Mal in der Geschichte der Weltmeisterschaft, dass eine solche Entscheidung getroffen wurde.
2: Ob sich an dieser Entscheidung noch was ändert, ist fraglich. Anstoß ist schon in der kommenden Nacht um 2 Uhr.
0: Ja, da wird die Stimmung sicherlich ziemlich aufgeheizt sein. Die WM hat ihren ersten großen Skandal. Die FIFA ist unter Druck. Dankeschön, Lea Wegerle.

0: Montag. RPA 1 ist hier mit den Top-Themen am Mittag. Wer von euch war schon mal bei einem Stierkampf dabei? Faszinierend, sagen die einen und berufen sich auf eine lange Tradition. Aber in den vergangenen Jahren werden die Stimmen dann doch lauter, die sagen, muss das wirklich noch sein im 21. Jahrhundert? Ungeachtet aller Proteste von Tierschützern beginnt in Spanien jedenfalls eine neue Ausgabe der Stierrennen von Pamplona. Das insgesamt 9-tägige Fest wird zur Stunde offiziell eröffnet. RPA1-Reporterin Julia Macher in Madrid.
1: Mit Sprechchören wie Schluss mit der Tierquälerei und Stierkampf ist eine Sünde haben Dutzende Tierschützer am Vorabend gegen das berühmte Stierrennen im spanischen Pamplona protestiert. Laut einer städtischen Umfrage geben fast 70% der Bewohnerinnen und Bewohner an, das Spektakel nicht zu verfolgen. An der internationalen Begeisterung ändert das wenig. Mit einem Umsatz von zuletzt knapp 260 Millionen Euro und mehr als 420.000 Besuchern sind die Sanfermines das Ereignis des Jahres für die nordspanische Stadt. Bei der Hatz durch die engen Altstadtgassen kommt es jedes Jahr zu Verletzten.
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7: Hallo, hier ist RPR 1 mit Kunze und wir schauen zusammen auf die Straßen mit Jens Baumgart.
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8: Mit Sabine Koppers, hallo. In Rheinland-Pfalz mehrt sich die Kritik an den geplanten Einsparungen im Gesundheitssystem. Unter anderem das Verbundkrankenhaus Bernkastel-Wittlich befürchtet eine deutliche Verschlechterung der Lage für Patienten. RPR 1-Reporter Sebastian Hoffmann.
9: Schon jetzt ist die Notfallambulanz ein Zuschussgeschäft. Jede Behandlung kostet laut einer Mitteilung des Krankenhauses etwa 100 Euro mehr, als sie einbringt. Ein Ausbau zu integrierten Notfallzentren sei bei weiteren Kürzungen undenkbar. Auch der Vulkaneifelkreis hat schon öffentlich Kritik an den Plänen geübt. Landrätin Julia Gieseking fordert ebenfalls Nachbesserungen. Sonst fehlen dem Maria-Hilf-Krankenhaus in Daun jedes Jahr 4 Millionen Euro.
8: Trotz Verbotes wollten am Wochenende offenbar viele Neugierige durch das ehemalige Waldbrandgebiet auf dem Roten Fels bei Bad Kreuznach wandern. Die Freiwillige Feuerwehr der VG Rüdesheim schreibt, dass es ihr wie eine Art Foto-Challenge vorkomme. Und sie verweist erneut auf die Allgemeinverfügung. Das Betreten des Brandgebiets ist aus Sicherheitsgründen bis auf Weiteres verboten. Über 600 einkassierte Führerscheine in 5 Monaten. So lautet die Bilanz der Polizei Ludwigshafen, seit auf der L523 bei Oppau Tempo 50 statt 100 wegen Frostschäden gilt. Fast 9300 Autofahrer wurden dort seit Anfang des Jahres geblitzt. Etwa 7% von ihnen mussten sogar ihren Führerschein abgeben. Jetzt wird die Landstraße saniert. Und eine gute Nachricht kommt aus Puderbach im Westerwald, denn wir sind heute bei euch. RPR 1, deine Stunde für Rheinland-Pfalz. Wir wollen heute Puderbach vorstellen, mit allen Highlights und euren Geschichten. Ihr findet uns am Otto-Afflerbach-Platz, da könnt ihr dann auch eure Lieblingssongs wünschen und die spielen wir dann ab 17 Uhr in deine Stunde für Rheinland-Pfalz, heute aus Puderbach, hier bei RPR 1.
10: Und immer um 9:30 die APA1 regionalen Nachrichten. Jetzt schauen wir dann auf die Straßen. Ein aktueller Blitzer auf der A61 Köln Richtung Ludwigshafen vor der Moseltalbrücke. Das ist eine Abstandsmessung. Außerdem B266 zwischen Sinzig, dem Kreisel hier, und Bad 9a-Ahrweiler. Auch da wird geblitzt. Die Staus- und Gefahrenmeldungen. A1 Saarbrücken Trier zwischen Tholey und Tholey-Hasborn. Bitte aufpassen, da liegen Gegenstände. Nochmal die A1 Köln Richtung Koblenz zwischen der Raststätte Wille und Kreuz Bliesheim. 5 Kilometer stockender Verkehr. Dauert 10 Minuten länger. Weiter mit der A6 Heilbronn-Mannheim zwischen Dreikockenheim und Mannheim-Schwetzingen. 4 Kilometer stockender Verkehr. Nochmal die A6 Kaiserslautern-Mannheim zwischen Enkenbach-Alsenborn und Wattenheim. 2 Kilometer Stau plus 15 Minuten. Und die A61 Ludwigshafen-Speyer zwischen Kreuz-Mutterstadt und dem Rastplatz Birkenschlag. Auch hier 2 Kilometer Stau. Es dauert 10 Minuten länger. Das war's. Wenn ihr noch was gesehen habt, Stau, Blitzer, Unfall, ihr könnt uns anrufen oder uns eine WhatsApp schicken direkt ins Studio 0800 8 3 mal die 62. Gute Fahrt.

0: Davos geht, eine gute und sichere Fahrt.
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0: Deine Stunde für Rheinland-Pfalz kommt heute aus Puderbach im Westerwald. Das ist heute der Ort, auf den ganz Rheinland-Pfalz schaut. Denn in Puderbach wird bestimmt, welche Musik hier heute um 17 Uhr läuft. Könnt ihr also Bescheid sagen, direkt über die WhatsApp. Ja, liebe Puderbacher, und wir schalten gleich nochmal dahin.

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1: Und der Mittelpunkt des Tages ist Puderbach. Und da befindet sich auch unser lieber Reporter Mike Fuhrmann.
2: Ja, hallo nochmal hier aus Puderbach im Westerwald. Da sind wir nämlich heute den ganzen Tag lang. Und bei mir ist der Chef, Ortsbürgermeister Oliver Klein. Puderbach, wie würden Sie es denn beschreiben? Was ist das für ein Ort?
3: Ja, wir haben hier schöne Wanderwege, schöne Radwege. Unser Wahrzeichen, die Burg Reichenstein, Burgruine. Einen alten Bahnhof als Jugend- und Kulturzentrum. Ja, sind hier gut gelegen und angebunden. Haben hier eine gute Versorgung, gute Infrastruktur.
2: Also alles, was man braucht. Wie würden Sie denn die Puderbacher selbst beschreiben? Was sind das für Leute? Wie sind die so drauf?
3: Dadurch, dass ich hier im Vereinsleben auch gut integriert bin, kann ich sagen, die ganzen Puderbacher sind eigentlich immer gut drauf. Sehr engagiert, sehr fleißig und ja, macht Spaß, mit denen zusammen auch zu feiern. Also alles in allem sind die Puderbacher ein sehr lustiges Volk.
2: Kann ich nur bestätigen. Wer will, kann gerne mal vorbeikommen.
1: Ja, am Otto-Affler-Platz in Puderbach, da findet ihr unseren Reporter den ganzen Tag. Und ab 17 Uhr bestimmt ihr, liebe Puderbacher, was für Musik bei uns im Programm läuft. Ja, ihr entscheidet einfach den Mike ansprechen unterwegs oder ihr schickt direkt eine WhatsApp-Sprachnachricht oder ruft an 0800 die 8 3 mal die 62.
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14: Halb zwei ist es jetzt. 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
16: Mit Martin Sauter, guten Tag. 41 Schulen haben sich erfolgreich für das rheinland-pfälzische Projekt RoboLab Make Code Create beworben. Es startet zum kommenden Schuljahr in eine neue Runde. Die Schulen bekommen laut Bildungsministerium einen Förderbetrag von bis zu 3.000 Euro. Damit können sie die notwendige technische Ausstattung beschaffen. Während des Projektzeitraums werden die ausgewählten Schulen dann vom Pädagogischen Landesinstitut begleitet. Das Gesundheitsamt des Kreises Kaiserslautern will in Zukunft häufiger die Keimbelastung in Schwimmbädern kontrollieren. In den Bädern in Trippstadt, Mehlingen, Alsenborn und Rodenbach mussten nämlich jetzt einzelne Becken gesperrt werden, RPA1-Reporterin Sabine Koppers.
17: Hintergrund ist ein Krankenhauskeim, der wurde in den entsprechenden Becken jetzt nachgewiesen. Der Kreisverwaltung zufolge waren die Temperaturen von teilweise über 40 Grad vor rund einer Woche der Auslöser. In Kombination mit sehr vielen Badegästen. Wann die betroffenen Becken wieder freigegeben werden können, hängt von den Untersuchungsergebnissen des Gesundheitsamtes ab, heißt es.
16: Die Moselbrücke bei Löw hält immer wieder die Polizei in Atem. Die Brücke ist weiter für Fahrzeuge über 3,5 Tonnen und über 2,20 Meter Höhe gesperrt. Trotzdem wird die mobile Höhenbegrenzung laut Polizei immer wieder beschädigt oder sogar umgefahren. In vielen Fällen flüchten die Verursacher danach.
14: 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Aktueller Blitzer steht auf der A61 Köln-Ludwigshafen. Das ist vor der Moseltalbrücke eine Abstandsmessung. Auf der A1 Köln-Koblenz zwischen Raststätte Fehle-West und Kreuz-Bliesheim 5 Kilometer stockend. A6 Heilbronn-Mannheim zwischen Dreieck-Hockenheim und Mannheim-Schwetzingen 4 Kilometer stockend. 3 Kilometer Stau sind auf der A6 Kaiserslautern-Mannheim zwischen Enkenbach-Alsenborn und Wattenheim. Auf der A6 Mannheim-Heilbronn zwischen Mannheim-Schwetzingen und Dreieck-Hockenheim 4 Kilometer anstockend. Und ansonsten hätten wir noch die A65, Wissembourg Richtung Ludwigshafen, zwischen Landau Süd und Landau Dammheim, 3 Kilometer Stau. Sollte euch noch was aufgefallen sein, ihr erreicht mich unter der 0800, die 8, dreimal die 62. Gute Fahrt.
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7: Halb drei ist es jetzt. 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
8: Mit Martin Sauter, guten Tag. 41 Schulen haben sich erfolgreich für das rheinland-pfälzische Projekt RoboLab Make Code Create beworben. Es startet zum kommenden Schuljahr in eine neue Runde. Die Schulen bekommen laut Bildungsministerium einen Förderbetrag von bis zu 3.000 Euro. Damit können sie die notwendige technische Ausstattung beschaffen. Während des Projektzeitraums werden die ausgewählten Schulen dann vom Pädagogischen Landesinstitut begleitet. Das Gesundheitsamt des Kreises Kaiserslautern will in Zukunft häufiger die Keimbelastung in Schwimmbädern kontrollieren. In den Bädern in Trippstadt, Mehlingen, Alsenborn und Rodenbach mussten nämlich jetzt einzelne Becken gesperrt werden, RPA1-Reporterin Sabine Koppers.
9: Hintergrund ist ein Krankenhauskeim, der wurde in den entsprechenden Becken jetzt nachgewiesen. Der Kreisverwaltung zufolge waren die Temperaturen von teilweise über 40 Grad vor rund einer Woche der Auslöser. In Kombination mit sehr vielen Badegästen. Wann die betroffenen Becken wieder freigegeben werden können, hängt von den Untersuchungsergebnissen des Gesundheitsamtes ab, heißt es.
8: Die Moselbrücke bei Löw hält immer wieder die Polizei in Atem. Die Brücke ist weiter für Fahrzeuge über 3,5 Tonnen und über 2,20 Meter Höhe gesperrt. Trotzdem wird die mobile Höhenbegrenzung laut Polizei immer wieder beschädigt oder sogar umgefahren. In vielen Fällen flüchten die Verursacher danach.
7: Immer um halb die RPA 1 Regionalnachrichten. Wir haben einen aktuellen Blitzer, der ist auf der B256 zwischen Altenkirchen und Wissen an der Tankstelle. Das ist bei der Abfahrt Hamm. Und ganz neu hinzugekommen ist in Neuwied-Engers in der Seiner Landstraße gegenüber von Iveco einer. A1 Köln-Koblenz zwischen Raststätte-Fille-West und Kreuz-Bliesheim. Da stockt es auf 5 Kilometer. Die A3 Köln-Frankfurt zwischen Montabaur und Limburg-Nord. Da brennt ein Auto. Die rechte Spur ist dicht, dadurch 4 Kilometer Stau. A6 Heilbronn-Mannheim zwischen Dreieck-Hockenheim und Mannheim-Schwetzingen 4 Kilometer stockend. A6 Kaiserslautern-Mannheim zwischen Enkenbach-Alsenborn in Zwattenheim. Brand, da ist die rechte Spur gesperrt. 2 Kilometer Stau, ihr braucht eine Stunde länger. Und das war's auch schon. Ja, das ist doch wunderbar. Wenn ihr noch was gesehen habt, könnt ihr euch jederzeit melden. 0800 die 8, 3 mal die 62. Das ist die Nummer zu uns. Gute Fahrt.
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0: ihr entscheidet das Musikprogramm. Deshalb darfst du dir natürlich auch was wünschen. Was soll ich auf die 17 Uhr Playlist schreiben?
1: Für meinen Sohn das Lied von Liquido, Narkotik.
0: Das da, Narkotik hier.
1: Genau.
0: Ja. Das spielen wir natürlich dann auch, 17 Uhr packen wir drauf, weil ihr bestimmt ja, was da läuft. Eine Stunde lang kommt die Musik von Puderbach. Ihr bestimmt es. Und warum für deinen Sohn?
1: Weil es sein Lieblingslied ist. Er hört das sehr gerne.
0: Na, dann ist das auf jeden Fall später dabei.
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2: Mit Tom Nitzsche. Der TuS Ommersheim ist ein traditionsreicher und familiär geführter Mehrspartenverein aus Mandelbachtal. Besonders die Jugendarbeit nimmt einen hohen Stellenwert ein. Bei mir ist jetzt Martin Deutsch, Fußballjugendleiter. Ihr Verein bewirbt sich ja als Verein des Monats. Mit welchem Projekt gehen Sie denn ins Rennen?
3: Wir möchten gerne unsere Jugendarbeit fördern. Bei uns sind aktuell etwa 180 Kinder und Jugendliche aktiv im Fußball, Volleyball und Turnen. Und diese bestmöglich zu fördern und zu unterstützen, das ist unser Ziel.
2: Was würde ein Gewinn für Ihren Verein bedeuten und wie würden Sie die Preisgelder einsetzen?
3: Also ganz egal, ob 5 oder 1.000 Euro, die Preisgelder würden wir natürlich in die Jugendarbeit investieren und würden damit Ausstattungs- und Trainingsmaterialien für unsere Kinder und Jugendlichen besorgen, aber auch die Ausbildung unserer Trainer und Trainerinnen im Jugendbereich fördern.
2: Mhm. Welche Maßnahmen haben Sie denn ergriffen, damit Mitglieder, Freunde und Gönner des Vereins täglich für den TuS Ommersheim abstimmen?
3: Also wir versuchen wirklich über all unsere Kanäle Werbung zu machen und zur Stimmabgabe zu motivieren, sei es über Instagram oder Facebook oder auch unsere WhatsApp-Gruppen, aber auch bis hin zu klassischen Medien wie Plakaten, die wir einsetzen.
2: Und ihr könnt für den TuS Ommersheim voten, denn jede Stimme zählt.
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0: Für euch tanzen gleich die Sugar Babes. Ein unvergesslicher Song aus unserem Leben und dieser Hit von heute. Der macht euch die Arbeit auch ein bisschen schöner. Der beste Musikmix für Rheinland-Pfalz gleich mit Alex Warren und Eternity.
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0: Das RPR1 Rheinland-Pfalz-Wetter hält heute viele Wolken für uns bereit, aber warm wird es trotzdem. Bis zu 31 Grad erwarten wir. Die Sonne ist doch immer mal wieder da und aktuell gemessen in Hasloch im Kreis Bad Dürkheim 28 Grad. Bad Marienberg im Westerwald meldet 24 und Idar-Oberstein meldet auch 28 Grad. Der RPR1-Wetter-Trend. Morgen dann wieder viele Wolken, aber es bleibt trocken und die Temperaturen steigen sogar auf bis zu 32 Grad.
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4: Die Themen um 15 Uhr. Bundeskabinett will Haushalt beschließen und Fahrgast attackiert Busfahrer in Trier mit Pfefferspray.
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4: Ich bin Christian Semmet. Das Bundeskabinett will heute den geplanten Haushalt 2027 beschließen. Weitere Einsparungen bei den Ressorts soll es ebenso geben wie Kürzungen bei der Sozialversicherung und Steuererhöhungen. Selbst die Regierungsparteien sind davon nicht begeistert. Tanja Wagner.
5: Unionsfraktionsvize Mittelberg sind vor allem die vielen Förderprogramme ein Dorn im Auge. Da werde einfach zu viel Geld durch staatliche Kassen verteilt, statt es bei der Privatwirtschaft und den Verbrauchern zu lassen, sagte Mittelberg im Deutschlandfunk. Auch SPD-Fraktionschef Miersch sprach im ZDF von Kraut und Rüben, etwa beim Klima- und Transformationsfonds. Da sei wenig auf die Effizienz der Mittelverwendung geachtet worden. Nach dem Kabinettsbeschluss geht der Haushalt in die parlamentarischen Beratungen. Der Bundestag soll den Etat Ende November verabschieden.
4: Britische Kampfjets haben über dem Nordatlantik ein russisches Patrouilleflugzeug abgefangen. Das hat das Verteidigungsministerium in London mitgeteilt. Die russische Maschine war zuvor einem britischen Flugzeugträger zu nahe gekommen. Daraufhin wurde die Royal Air Force alarmiert. Auf Kontaktversuche habe das russische Flugzeug nicht reagiert. Die Industrieproduktion in Rheinland-Pfalz ist deutlich geschrumpft. Wie das Statistische Landesamt mitteilt, war sie im Mai 5,7% geringer als im Vormonat. Im Vergleich zum Vorjahr betrug der Rückgang demnach 3,7%. Besonders stark sank die Produktion im Maschinenbau. Immerhin zuletzt konnte die rheinland-pfälzische Industrie wieder mehr Auftragseingänge verzeichnen.
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6: Man sitzt im Bus, will einfach nur nach Hause und genau dann passiert sowas. In Trier hat sich laut Polizei gestern Nacht ein Fahrgast mit einem Busfahrer gestritten. Daraufhin soll der Tatverdächtige den Busfahrer mit Pfefferspray angegriffen haben. Er wurde zur medizinischen Abklärung ins Krankenhaus gebracht. Annabel Pawlowski, Trier.
4: Und die gute Nachricht kommt aus dem Naheland. Der Kreis Bad Kreuznach zieht eine positive Bilanz zur Integrate-App. Seit 2 Jahren gibt es die Anwendung mittlerweile und sie wird sehr gut angenommen. Die Verantwortlichen sprechen von mehr als 60.000 Zugriffen im Jahr. In der App gibt es unter anderem Infos zu Sprachkursen, Jobs und Unterstützungsangeboten. Sie soll Zuwanderern helfen, sich besser zurechtzufinden und gleichzeitig Ämter entlasten. Das waren die RPR1-Nachrichten um 15 Uhr. Mehr Themen aus der Region gibt's wieder um 20:30.
7: Und wir gucken gemeinsam auf die Straßen. Da haben wir im Blitzer stehenden Koblenz-Lützel auf roten Länge Richtung McDonald's und außerdem auf der A61 Köln Richtung Ludwigshafen vor der Moseltalbrücke befindet sich eine Abstandsmessung. Jetzt die aktuellen Staus und Gefahrenmeldungen und da auf die A1 Köln Richtung Koblenz zwischen Raststätte Wille West und Kreuz Bliesheim. 5 Kilometer stocken, 10 Minuten dauert's länger. Die A3 Köln Richtung Frankfurt zwischen Montabaur und Dietz. Vorsicht, hier steht ein Brennen. rennendes Fahrzeug auf der rechten Spur. A6 Kaiserslautern Richtung Mannheim. Zwischen Enkenbach-Alsenborn und Wattenheim brennt es auch. Die rechte Spur ist deswegen gesperrt. 6 Kilometer Stau, 40 Minuten länger hier. Norbert aus Serrich ist dran. Was gibt's bei dir?
8: Auf der A6 zwischen Kaiserslautern und Frankenthal 2 Tagesbaustellen, jeweils zwischen 5 und 7 Kilometer Stau.
7: Alles klar, danke schön Norbert fürs Bescheid sagen. Rüber auf die A8 Luxemburg Richtung Saarlouis zwischen Merzig und Rehlingen. 1 Kilometer Stau, trotzdem dauert es hier gerade 40 Minuten länger. A61 Ludwigshafen Richtung Koblenz zwischen Kreuz Ludwigshafen und Kreuz Frankenthal. 2 Kilometer Stau, 10 Minuten plus. Die B49 Trier Richtung Luxemburg auf der Straße. Grenzübergang Luxemburg Richtung Trier zwischen Diedenhofer Straße und B51 Konrad-Adenauer-Brücke. Vorsicht, eine ungesicherte Unfallstelle. Denkt ihr bitte an die Gasse für Rettungs- und Einsatzfahrzeuge. Und eine Meldung noch aus dem Kreis Altenkirchen. Wenn ihr Altenkirchen Richtung Waldmoor fahrt, zwischen Schönenberg-Kübelberg und Waldmoor hat es einen Unfall gegeben. Hier ist aktuell die Richtungsfahrbahn gesperrt. Und das war's soweit. Es sei denn, ihr habt noch was anderes gesehen, dann könnt ihr gerne Bescheid sagen. Die kostenlose Nummer zum Anrufen oder WhatsApp schicken ist die 0800 8 und 3 mal die 62.
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7: Montag ist es. Ich hoffe, ihr seid gut in die neue Woche gestartet. Und der Arbeitstag ist auch schon größtenteils geschafft. Nehme ich zumindest an für die meisten von euch. Und wir lassen es einfach jetzt so ein bisschen weiter plätschern mit Klock, Klock.

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0: Und heute sind wir in einem Ort, der ganz bestimmt auf der Liste mit den schönsten Ortsnamen Deutschlands ganz weit oben stehen würde. Wir sind in Puderbach im Westerwald. Ja, Puderbach. Ich finde, es hört sich nach Menschen an, die da einfach Lust haben auf gute Luft, gute Laune. An einem Ort, wo es einfach wunderschön ist. Und da ist auch unser RPA1-Reporter Mike Fuhrmann. Ist schon den ganzen Tag bei euch unterwegs und hat jetzt den nächsten Puderbacher vor dem Mikro.
2: Bei mir ist jetzt der Michael Führer von der Tourist-Information. Wenn ich noch nie in Puderbach war, was stelle ich dann an? Wahrscheinlich ein bisschen Wandern und Radfahren. Sind das so die besten Dinge, die ich hier tun kann?
3: Das ist korrekt. Also Wandern, Radfahren ist bei uns wirklich schön. Wir haben viel Natur. Beim Radfahren haben wir einen kleinen Weg um Puderbach rum mit 17 Kilometern oder einen Wanderweg, den Burgweg 1 zum Beispiel, wer sich anbietet. Kann man bei uns auf der Internetseite sehen und da kann man auch weitere Highlights sehen, die man dann im Umfeld von Puderbach machen kann.
2: Sind da auch Strecken dabei, die ich, mit kleineren Kindern absolvieren kann? Gibt es da auch Touren, wo ich sagen kann, hier, komm, mit der ganzen Familie?
3: Ja, das kann man auch. Wir haben auch kleinere Wege im näheren Umfeld.
2: Abschließend vielleicht noch einen kleinen Geheimtipp, was ist so für Sie die schönste Strecke oder vielleicht der schönste Aussichtspunkt?
3: Wirklich der Burgweg, wo man dann den Blick auf die Burgruine Reichenstein hat, das Wahrzeichen des Puderbacher Landes.
0: Ach, Puderbach, ein Ort für Naturliebhaber und auch sportliche, aber eben auch ein Fleckchen in Rheinland-Pfalz, an dem die Leute wirklich einfach einen sehr guten Musikgeschmack haben. Noch bis 17 Uhr habt ihr, liebe Puderbacher, weiter die Möglichkeit, uns eure Songwünsche zu schicken, denn ab 17 Uhr übernehmt ihr das Musikprogramm. Und ich kann jetzt schon mal wirklich sagen, da sind schon jetzt richtige Banger dabei.
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17: Mit Martin Sauter, guten Tag. Die Industrieproduktion in Rheinland-Pfalz ist deutlich geschrumpft. Wie das Statistische Landesamt mitteilt, war sie im Mai 5,7% geringer als im Vormonat. Im Vergleich zum Vorjahr beträgt der Rückgang demnach 3,7%. Besonders stark sank die Produktion im Maschinenbau. Immerhin zuletzt konnte die rheinland-pfälzische Industrie wieder mehr Auftragseingänge verzeichnen. Meckenbach bei Kirn hat ein Mufflonproblem. Die Tiere haben einen ganzen Hang kahl gefuttert. Wenn es regnet, fehlt dadurch eine Art natürliche Wasserblockade. Bürgermeister Michael Schlaab.
18: Das heißt also, das Wasser fließt natürlich dann in den Ort ab und nimmt natürlich dann jede Menge Geröll mit. Und das entwickelt sich natürlich in den Ort rein, überschwemmt Teilbereiche, bereitet Probleme bei Gebäuden, Infrastruktur und so weiter.
17: Vor 3 Jahren wurden rund 60 Tonnen Schlamm und Geröll mitgerissen. Deshalb bauen freiwillige Helfer aktuell Stufen in den Steilhang, damit dieser nicht zur Schlammrutsche wird. Gute Nachricht aus Speyer. Dort wird der Ölberg am Dom restauriert. Für die Sanierung des mehr als 500 Jahre alten Monuments sind dem Domkapitel zufolge bislang rund 95.000 Euro zusammengekommen. Steinfiguren und Architektur der Anlage werden gereinigt. Dazu kommen Konservierungs- und Ergänzungsarbeiten. Bis Oktober soll alles fertig sein.
15: 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Jetzt der Blick auf die Straßen und es wird geblitzt. Bei euch in Trier in der Aachener Straße und in Neuwied-Engers seiner Landstraße gegenüber von Iveco steht auch ein Blitzer. Jetzt die aktuellen Staus- und Gefahrenmeldungen. Und hier auf die A1 Köln Richtung Koblenz zwischen Raststätte Wille West und Kreuz Bliesheim 6 Kilometer stockend, 10 Minuten dauert's länger. Gleiches Spiel auf der A3 Frankfurt Richtung Köln zwischen Frankfurt am Main Flughafen und Rauenheim auch 6 Kilometer stockend und 10 Minuten Zeitverzug. A3 Köln Richtung Frankfurt zwischen Montabaur und Dietz. Vorsicht, hier steht ein brennendes Fahrzeug auf der rechten Spur. A6 Kaiserslautern Richtung Mannheim zwischen Enkenbach-Alzenborn und Wattenheim. Auch da brennt es aktuell. Die rechte Spur ist gesperrt. 1 Kilometer Stau, 10 Minuten plus. A8 Luxemburg Richtung Saarlouis zwischen Merzig und Redingen. 2 Kilometer Stau, da dauert es gerade 40 Minuten länger. Viel Geduld an euch. Und die A65 haben wir noch. Karlsruhe Richtung Landau zwischen Insheim und Landau Zentrum. 2 Kilometer Stau. Hier braucht ihr 10 Minuten mehr. Und das war's soweit. Es sei denn, ihr habt noch irgendwas anderes gesehen, dann könnt ihr gerne Bescheid sagen. Die kostenlose Nummer zum Anrufen oder WhatsApp schicken ist die 0800 8 und 3 mal die 62. Euch überall eine gute und vor allem sichere Fahrt.
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0: Das ist doch ein richtig schöner Montag in den Sommerferien. Gerade gemessen bei euch in Limburger Hof im Rhein-Pfalz-Kreis 31 Grad. Bad Kreuznach an der Nahe meldet 30, Neuwied am Rhein 29 und in Hinterhausen in der Vulkaneifel 27 Grad. Ja, und wie geht's weiter, RPR1-Wetterexperte Dominik Jung?
2: Ja, morgen insgesamt wieder recht viel Sonnenschein. Ein paar Wolken sind am Himmel unterwegs. Die Schauer- und Gewitterneigung ist sehr, sehr gering. Es bleibt fast überall trocken und die Temperaturen erreichen hochsommerliche Werte.
0: Heißt in Zahlen bis 32 Grad morgen. Danke dir, Dominik.
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3: Die Themen um 17 Uhr. Bundeskabinett beschließt Haushalt für das kommende Jahr. Und Kaiserslauterer Westpfalz-Klinikum erhält Millionenförderung.
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3: Ich bin Christian Semmet. Mehr Ausgaben, mehr Schulden, dafür sparen in den Ressorts und bei der Sozialversicherung und noch mehr Steuererhöhungen. Das Bundeskabinett hat den Haushaltsentwurf 2027 beschlossen. Die Pläne stoßen auf breite Kritik. Tanja Wagner.
4: 555 Milliarden Euro Ausgaben, dazu eine Neuverschuldung von gut 200 Milliarden Euro. Die Industrie hält die Haushaltspläne für wenig solide. Die Zuwächse auf der Sollseite seien alarmierend, heißt es vom Bundesverband. Greenpeace-Experten werfen Bundesfinanzminister Klingbeil hingegen einen skandalösen Raubzug bei den Klimaschutzmaßnahmen vor. Klingbeil selbst verteidigt seine Finanzpläne als notwendig und verfassungskonform. Mehr Geld soll vor allem in die Verteidigung und den Ausbau von Straßen, Brücken und Bahnnetz gesteckt werden.
3: Im Streit um die ausgesetzte Rotsperre des US-Nationalstürmers Balogun hat der belgische Fußballverband weitere Schritte angekündigt. Man wolle die Spielberechtigung für den amerikanischen Angreifer anfechten, heißt es in einer Stellungnahme des Verbands. Belgien trifft in der Nacht im Achtelfinale auf die USA. Balogun war nach einer roten Karte für ein WM-Spiel gesperrt worden. Die FIFA setzte die Sperre später zur Bewährung aus. US-Präsident Trump hat inzwischen zugegeben, FIFA-Chef Infantino angerufen und ihn um die Aussetzung der Rotsperre gebeten zu haben. Der rheinland-pfälzische Gesundheitsminister Hoch hat dem Westpfalz-Klinikum heute einen Förderbescheid über rund 6 Millionen Euro überreicht. Mit den Landesmitteln soll die Radiologie am Standort Kaiserslautern modernisiert und baulich erweitert werden. Im Rahmen des Besuchs wurde außerdem ein Letter of Intent zur Unterstützung der geplanten Medical School Kaiserslautern unterzeichnet. Das Projekt soll in Kooperation mit der Semmelweis-Universität Budapest die medizinische Ausbildung stärken und langfristig die Gesundheitsversorgung sowie den Wirtschaftsstandort Rheinland-Pfalz ausbauen.
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5: Ein kleiner Stein und der Bahnverkehr steht still. Genau das ist gestern in Hasloch im Kreis Bad Dürkheim passiert. Zwei 11 und 13 Jahre alte Kinder hatten Steine auf die Schienen gelegt. Ein Zug musste notbremsen. Es entstand ein Schaden von mehreren 10.000 Euro. Die Bundespolizei warnt deshalb eindringlich: Finger weg von den Gleisen, das kann lebensgefährlich werden. Lea Wegerle, Hasloch.
3: Und die gute Nachricht kommt aus der Eifel. Gut ein Jahr war sie geschlossen. Jetzt lädt die Kirche St. Elisabeth in Naurath wieder zu Besuchen und Gottesdiensten ein. In der Zeit wurde die Kirche wieder auf Vordermann gebracht. Das Gebäude wurde neu verputzt und gestrichen und das Schieferdach samt Turm neu gedeckt. Außerdem wurden laut Bistum Trier die Tragbalken und Schalluken erneuert, das Turmkreuz und der Wetterhahn restauriert und die Fenster überarbeitet. Das waren die RPR1 Nachrichten um 17 Uhr. Mehr Themen aus der Region gibt's wieder um halb.
0: Wir schauen gemeinsam auf die Straßen und es wird geblitzt auf der B10 Pirmasens Richtung Landau, Höhe Siebelding bei Tempo 70 und in Mainz-Hechtsheim an der Kurmainz-Kaserne wird bei Tempo 50 geblitzt. Jetzt die aktuellen Staus und Gefahrenmeldungen und da auf die A1 Köln Richtung Koblenz. Zwischen Raschete-Wille West und Kreuz Bliesheim 5 Kilometer stocken, 10 Minuten dauert es hier länger. A3 Frankfurt Richtung Köln zwischen Mönchhofdreieck und Wiesbaden-Niedernhausen, da steht ein defektes Auto auf der linken Spur, deswegen 6 Kilometer Stau, 25 Minuten Zeitverzug. A5

0: 5 Karlsruhe Richtung Heidelberg zwischen Bruchsal und Waldorf-Wiesel. Auch 12 Kilometer Stau. Hier dauert es gerade satte 50 Minuten länger. Euch ganz viel Geduld. Rüber auf die A6 Kaiserslautern Richtung Mannheim zwischen Enkenbach-Alzenborn und Wattenheim. Hier brennt's. Die rechte Spur ist gesperrt. 6 Kilometer Stau. Nochmal A6 Mannheim Richtung Heilbronn zwischen Kreuz Mannheim und Schwetzingen-Hockenheim. 6 Kilometer Stau. Viertelstunde plus. Die A65 Karlsruhe Richtung Ludwigshafen zwischen Insheim und Landau Nord. 3 Kilometer Stau. Viertelstunde länger. Auch eine Viertelstunde mehr braucht er auf der A555 Bonn Richtung Köln zwischen Godorf und Kreuz Köln Süd. Hier sind es 3 Kilometer Stau. A643 Wiesbaden Richtung Mainz zwischen Schiersteiner Kreuz und Dreieck Mainz. 2 Kilometer Stau. 10 Minuten plus. Nochmal die A643 Wiesbaden Richtung Mainz zwischen Mainz-Mombach und Mainz-Gonsenheim läuft eine Unfallaufnahme auf dem Beschleunigungsstreifen. Und dann haben wir noch Tanja aus Speyer. Die hat uns gemeldet, in Ludwigshafen in der Brunkstraße auf Höhe der Aral-Tankstelle gibt es nach einem Unfall Stauungen in beiden Richtungen. Da braucht ihr auf jeden Fall mehr Geduld. Dankeschön, Tanja, dir fürs Bescheid sagen. Das war's soweit. Es sei denn, ihr habt noch irgendwas anderes gesehen, dann sagt gern Bescheid. Die kostenlose Nummer zum Anrufen oder WhatsApp schicken ist die 0800 8 und 3 mal die 62. Euch überall eine gute und vor allem sichere Fahrt.
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0: Ja, und wir haben einen wunderschönen Tag mit euch zusammen vor Ort verbracht. Haben auch immer wieder euch gehört hier bei uns im Programm den ganzen Tag. Und Puderbach im Westerwald, jetzt ist es soweit. Jetzt seid ihr auch zusätzlich noch unser Musikchef. Und bestimmt in der ganzen Stunde mit euren Musikwünschen unsere Playlist. Und los geht's.
2: Hi, ich bin die Nadja aus Puderbach und ich wünsche mir das Lied Messi von Lola Young, weil es immer gute Laune macht.

0: Maxis mit Night Runners. Come on, Eileen. Wunderschönen Montagabend und Puderbach, ihr habt den Hut auf, was die Musik angeht in dieser Stunde. Und Puderbach, haben wir heute gelernt und erfahren, ist the land to be. Sieht auch Sabine so.
1: Ich wünsche mir von David Guetta ein Lied. Puderbach ist ein sehr schönes Land. Hier gibt es die Burgruine Reichenstein. Die ist aus dem 14. Jahrhundert. Und dort finden regelmäßig super Veranstaltungen und Konzerte statt. 800 Meter von Puderbach.
0: Wunderschön, Sabine. David Guetta gibt es natürlich auch noch obendrauf. Das ist er mit Love is Gone. 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
1: Heute aus Puderbach im Westerwald. Und ja, wir feiern euch. Was ist denn da bitte los? Ihr haut da echt einen Banger nach dem anderen raus. Ihr bestimmt in dieser Stunde die Musik bei RPR1. Und ich freue mich total, denn so wie auch ich, mögt ihr in Puderbach es scheinbar auch mal ordentlich rockig.
2: Ja, hallo, hier ist die Anna aus Puderbach. Ich wünsche mir Linkin Park, Internet Machine und grüße damit alle Puderbacher und den VVV und unsere örtlich ansässigen Vereine und hoffe, das Wetter bleibt so schön, wie es ist.

0: krass. Linkin Park, The Emptiness Machine. Muss man erstmal durchschnaufen nach dem Ding. Und das komplett musikalische Kontrastprogramm gibt's gleich nach halb.
1: Warum hast du nicht Nein gesagt?
0: Ja, kein Witz. Echt jetzt mal. Auch ein Musikwunsch aus Puderbach im Westerwald. Wir können nichts dafür. Wir von RPR1, ne? Ihr bestimmt diese Stunde, was läuft. Und auch wenn das sonst wirklich nicht so das ist, was wir hier täglich spielen, freue ich mich jetzt schon drauf.
2: 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Olivia Rodrigo, Drop Dead. 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
12: Schönen Montag euch um 17.30 Uhr und jetzt das Aktuellste aus unserer RPA 1 Nachrichtenredaktion.
13: Ich bin Christian Semmet. Ein Skandal erschüttert die Fußball-WM. US-Präsident Trump soll sich persönlich bei FIFA-Boss Infantino dafür eingesetzt haben, dass die Rotsperre gegen den US-Spieler Balogun aufgehoben wird. Mit Erfolg. Die FIFA hob die Sperre auf. Er darf gegen Belgien mit aufs Spielfeld. Jetzt hat neben dem belgischen Fußballverband auch der DFB eine Klärung gefordert. Das Achtelfinalspiel zwischen den USA und Belgien findet in der kommenden Nacht um 2 Uhr deutscher Zeit statt. Die Deutschen bestellen immer häufiger bei asiatischen Shopping-Plattformen wie Temu, Shein und AliExpress. Das berichtet der Bundesverband E-Commerce und Versandhandel. Die überwiegend chinesischen Unternehmen steigerten ihren Umsatz um mehr als 20%. Der Gesamtmarkt wuchs hingegen nur um etwas mehr als 5%. Der Großbrand in Südfrankreich breitet sich immer weiter aus. Inzwischen sind 26 Ortschaften in einem Gebirgsmassiv bei Perpignan betroffen. 10.000 Menschen mussten in Sicherheit gebracht werden. Der Brand wurde durch Wind und vor allem auch durch eine außergewöhnlich hohe Lufttrockenheit angefacht.
12: Und jetzt alles Wichtige aus eurer Region.
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15: Mit Martin Sauter, hallo. Die Rheinland-Pfalz-Ausstellung zieht ab dem kommenden Jahr nach Trier. Der Veranstalter Expotec hat sich für einen Ortswechsel entschieden. Das hat uns der Geschäftsführer bestätigt. Grund sind Unstimmigkeiten rund um den bisherigen Veranstaltungsort in Mainz. Unter anderem soll laut Expotec das Hechtsheimer Messegelände nicht den gesetzlichen Standards entsprechen. Gute Nachricht aus Kaiserslautern. Gesundheitsminister Hoch hat heute eine 6-Millionen-Förderung an das Westpfalz-Klinikum überreicht, um die Radiologie zu modernisieren. Außerdem wurde ein Letter of Intent unterzeichnet, in dem es um den Aufbau des Gesundheitscampus in Kaiserslautern geht. Gemeinsam mit der Semmelweis-Universität Budapest sollen dort MedizinerInnen ausgebildet werden, um die Gesundheitsversorgung in Rheinland-Pfalz zu stärken. Zum Sport. Neuzugang bei den Trierer Gladiators in der Basketball-Bundesliga. Austin Crowley wechselt von den Bamberg Baskets an die Mosel. RPA1-Reporterin Annabel Pawlowski.
6: Der 25-jährige US-Amerikaner hat einen Einjahresvertrag unterschrieben und soll den Abgang von Nolan Adekunle kompensieren. Als vielseitiger Flügelspieler soll er eine wichtige Rolle übernehmen und dem Team weitere Variabilität verleihen. Laut Headcoach Jack Schneider verfügt Crowley über großes Potenzial und bringt Stärken sowohl in der Transition als auch im 1 gegen 1 mit.
12: Immer um halb die RPA 1 Regionalnachrichten. Jetzt der Blick auf die Straßen und es wird geblitzt auf der A65. Landau Richtung Ludwigshafen vor Dannstadt Schauernheim. Hier ist 130 erlaubt. Und eine Abstandsmessung gibt es auf der A61 Köln Richtung Ludwigshafen vor der Moseltalbrücke. Jetzt die aktuellen Staus und Gefahrenmeldungen. Auf die A1 Köln Richtung Koblenz zwischen Raststätte Wille West und Kreuz Bliesheim 5 Kilometer stockend, 10 Minuten plus. Der längste Stau heute Abend auf der A5 Karlsruhe Richtung Heidelberg zwischen Bruchsal und Waldorf-Wiesloch. 12 Kilometer steht ihr da, 40 Minuten dauert es etwa länger, habt viel Geduld. Nochmal die A5 Darmstadt Richtung Karlsruhe jetzt zwischen Kreuz Heidelberg und Kreuz Waldorf, 7 Kilometer stockend, Viertelstunde länger. Auch eine Viertelstunde Geduld braucht ihr auf der A6 Mannheim Richtung Heilbronn zwischen Kreuz Mannheim und Schwetzingen-Hockenheim, hier sind 6 Kilometer Stau. A65 Karlsruhe Richtung Ludwigshafen zwischen Insheim und Landau Nord, 3 Kilometer Stau, Viertelstunde länger auch hier. A66 Frankfurt Richtung Wiesbaden zwischen Wiesbaden-Biebrich und Wiesbaden-Frauenstein 2 Kilometer Stau und auch da eine Viertelstunde Zeitverzug. Und auch eine Viertelstunde länger dauert es auf der A643 Wiesbaden Richtung Mainz zwischen Übergang von der Schiersteiner Straße und Dreieck Mainz. Da sind es nämlich 2 Kilometer Stau. Könnte auch an der Unfallaufnahme auf dem Beschleunigungsstreifen liegen. Und zwar steht ihr dann nämlich zwischen Mainz-Mombach und Mainz-Gonsenheim ist das passiert. Und dann haben wir noch eine Meldung von der B41 nördliche Umgehungsstraße Bad Kreuznach Richtung Bad Sobernheim bei der Einfahrt Winzenheim. Eine ungesicherte Unfallstelle. Vorsicht, beide Fahrtrichtungen sind hier gesperrt. Und das war's soweit. Es sei denn, ihr habt noch irgendwas anderes gesehen. Dann sagt's gern. Anrufen oder WhatsApp schicken, gerne auch eine Sprachnachricht. Die kostenlose Nummer dazu ist die 0800 8 und 3 mal die 62. Euch überall eine gute und vor allem sichere Fahrt.
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12: Ja, jeden Tag in den Sommerferien sind wir da an einem anderen wunderschönen Ort in Rheinland-Pfalz bei euch. Und nicht nur, dass ihr uns schon den ganzen Tag über euren Ort Puderbach erzählt habt, wie schön es bei euch im Westerwald ist, was es bei euch zu sehen gibt. Ihr bestimmt auch in dieser Stunde die Musik. Und das ist wirklich wundervoll.
16: Hi, hier ist Maria Marquardt und ich wohne in Puderbach. Wünsch mir heute das Lied The Fire von Ed Sheeran, weil ich den Sommer so schön finde. Dankeschön.
12: Ja, so wie wir alle. Danke, Maria, für deinen Musikwunsch. Und hier ist er schon.
17: Ja.

Ihr seid schon richtig. Ihr seid schon richtig hier bei RPR1. Ja, auch sonst läuft Roland Kaiser eher selten bei uns auf der Playlist. Muss man schon mal daran, muss man schon mal sagen. Also es ist okay, wenn ihr euch wundert. Aber es liegt einfach daran, dass ihr hier in den ganzen Sommerferien jeden Tag ein anderer Ort der Chef seid. Ihr seid die Bestimmer. Und von 17 bis 18 Uhr bestimmt ihr sogar die Musik auf unserer Playlist. Deswegen kann es auch eben mal sein, dass hier Roland Kaiser läuft.

0: wunderschönen Montag euch. Ja, das ist echt richtig schön, einfach zu erleben, was ihr euch so wünscht. Ihr aus Puderbach, da waren wir heute den ganzen Tag und ihr bestimmt zwischen 17 und 18 Uhr auch die Musik.
1: Mein Name ist Günter Gabel, ich wohne hier in Puderbach und habe mir gewünscht den Song von Bob Marley, Could You Be Loved. Mein Lieblings-Reggae-Interpret, Bob Marley.
0: Ja, also ganz klar, von

Rock, über Schlager, über Pop, dann eben jetzt auch noch Reggae. Ihr Puderbacher, ihr seid wirklich der absolute Hammer. Was für krasse Musikmischung hier bei RPR 1. Und es macht wirklich richtig viel Spaß. Wirklich. Also Günther, auch dein Musikwunsch wird natürlich erfüllt hier bei RPR 1. Denn heute ist Puderbach im Westerwald der Bestimmerort.

0: Was für ein grandioser Musikwunsch von Günther aus Puderbach. Bob Marley, Could You Be Loved? Und so grooven wir uns durch den Montagabend und freuen uns, dass uns Puderbach wirklich so wundervolle Musikwünsche beschert hat. Eine Sache ist aber noch offen. Wo sind wir morgen? Und das versuche ich jetzt mit Sascha aus Puderbach zu klären. Hi Sascha, schönen Abend dir.
1: Hallo, grüß dich. Mahlzeit.
0: Bevor wir quasi unseres Amtes walten und gucken, wo wir morgen sind, was macht denn Puderbach für dich aus?
1: Tja, Puderbach hat die schönste Landschaft weit und breit, zentral gelegen. Man kommt überall hin, man hat genug Möglichkeiten zu wandern, sich auszuruhen abends nach einem harten Arbeitstag. Ja, man kann halt viel sehen, hat halt viele Nachbarn. Ja, man ist immer gut aufgehoben, in bester Gesellschaft. Das passt.
0: Ich glaube auch. Ich finde gerade so Eifel-Westerwald die Menschen total sympathisch irgendwie. Also vielleicht ist es auch so ein Ding, weil ich ja auch in der Eifel wohne. Aber es ist immer so die Ecke, das finde ich einfach total schön. Weißt du, jeder kennt jeden so. Man trinkt abends sowas zusammen. Man trifft sich auf den Schnack irgendwie kurz an der Straßenecke. Also das finde ich einfach total sympathisch.
1: Auf jeden Fall.
0: Sascha, du bist heute auch meine Losfee. Das bedeutet, wir gucken mal gemeinsam, wo wir morgen sein wollen. Also nach diesem wunderschönen Tag bei euch im Westerwald ist die Frage, wo verschlägt es uns morgen hin? Bei welcher Ort in Rheinland-Pfalz darf morgen das Programm bei RPA 1 mitbestimmen? Und ich starte jetzt einfach mal unseren Zufallsgenerator. Und Sascha, deine Aufgabe ist einfach nur Stopp zu rufen, okay?
1: Okay, das war gemein.
0: Ich denke auch.
2: Down in der Eifel.
0: Sascha, morgen in Down ist gar nicht so weit von euch.
1: Nö, das passt. Kann man fast hingucken. Das ist gar nicht so weit.
0: Genau, vom Westerwald geht's in die Vulkaneifel. Sascha, vielen lieben Dank dir. Schöne Grüße zu euch nach Puderbach. Vielen Dank, dass ihr heute so wundervoll mitgemacht habt. Ihr seid ein sehr, sehr sympathisches Örtchen, muss ich schon mal sagen. Bin gespannt, wie es morgen in Down wird.
1: Ich denke mal, da wird's genauso gut sein.
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5: Wunderschönen Montag euch. Gleich mit Michael Jackson. Grandioser 80er von ihm, Liberian Girl. Gibt's nach 18 Uhr. Und ganz neu von den Backstreet Boys. Bottle Up heißt das Ding. Er gehört zum Kinofilm Paw Patrol The Dino Movie. Ja, auch gleich hier bei RPA 1. Das ist der beste Musikmix für Rheinland-Pfalz.
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5: Ja, das ist richtig schön. Das Wetter spielt perfekt mit für diese Sommerferien. Aktuell gemessen bei euch in Ramstein-Miesenbach 29 Grad, Wiesbaden auch 29, in Traben-Trarbach an der Mosel 28 und Braubach am Rhein meldet auch 28 Grad. In der Nacht kühlt's auf angenehme 13 bis 19 Grad runter und morgen dann ein entspannter sommerlicher Sonne-Wolken-Mix bei bis 32 Grad.
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9: Die Themen um 18 Uhr. Bundeshaushalt für 2027 beschlossen und Rheinland-Pfalz-Ausstellung zieht um.
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9: Ich bin Christian Semmet. Es ist geschafft. Der Haushalt für das kommende Jahr ist vom Bundeskabinett beschlossen. Das heißt auch mehr Ausgaben, mehr Schulden, dafür sparen in den Ressorts und bei der Sozialversicherung und noch mehr Steuererhöhungen. Bundesfinanzminister Klingbeil.
10: Wir setzen mit diesem Bundeshaushalt für 27 auf Investitionen, auf Reformen, damit Deutschland ein starkes und krisenfestes Land ist. Die Prioritäten, die wir als Bundesregierung setzen, sind klar. Wir wollen unser Land wieder auf Wachstumskurs bringen. Wir wollen die Arbeitsplätze der Zukunft in Deutschland schaffen. Wir setzen auf Hightech, auf KI, auf Innovation. Und wir wollen in Zukunft sicher leben. Und deswegen stärken wir Sicherheit, Resilienz und Verteidigung. Wir handeln und wir investieren dafür, dass Deutschland ein starkes Land bleibt.
9: Für das kommende Jahr geht Klingbeil von Ausgaben in Höhe von 555 Milliarden Euro aus. 118 Milliarden neue Schulden sollen dafür aufgenommen werden. Im Streit um die ausgesetzte Rotsperre des US-Nationalstürmers Balogun hat der belgische Fußballverband weitere Schritte angekündigt. Man wolle die Spielberechtigung für den amerikanischen Angreifer anfechten, heißt es in einer Stellungnahme des Verbands. Belgien trifft in der Nacht im Achtelfinale auf die USA. Balogun war nach einer roten Karte für ein WM-Spiel gesperrt worden. Die FIFA setzte die Sperre später zur Bewährung aus. US-Präsident Trump hat inzwischen zugegeben, FIFA-Chef Infantino angerufen und ihn um die Aussetzung der Rotsperre gebeten zu haben. Die Rheinland-Pfalz-Ausstellung zieht ab dem kommenden Jahr nach Trier. Der Veranstalter Expotec hat sich für einen Ortswechsel entschieden. Das hat das Unternehmen bestätigt. Grund sind demnach Unstimmigkeiten rund um den bisherigen Veranstaltungsort in Mainz. So soll laut Expotec das Hechtsheimer Messegelände nicht den gesetzlichen Standards entsprechen. Bei der großen Verbrauchermesse präsentieren sich traditionell etliche Betriebe aus Handel, Wirtschaft, Handwerk und Co.
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1: Man sitzt im Bus, will einfach nur nach Hause und genau dann passiert sowas. In Trier hat sich laut Polizei gestern Nacht ein Fahrgast mit einem Busfahrer gestritten. Daraufhin soll der Tatverdächtige den Busfahrer mit Pfefferspray angegriffen haben. Er wurde zur medizinischen Abklärung ins Krankenhaus gebracht. Annabel Pawlowski, Trier.
9: Und die gute Nachricht kommt aus der Vorderpfalz. Der Ölberg am Speyerer Dom wird restauriert. Für die Sanierung des mehr als 500 Jahre alten Monuments sind dem Domkapitel zufolge bislang rund 95.000 Euro zusammengekommen. Restauratoren reinigen Steinfiguren und Architektur der Anlage und bereiten Konservierungs- und Ergänzungsarbeiten vor. Zudem soll die Gruppe eine neue Beleuchtung erhalten. Bis Oktober soll alles fertig sein. Das waren die RPA1 Nachrichten um 18 Uhr. Mehr Themen aus der Region gibt's wieder um halb.
5: Und wir gucken gemeinsam auf die Straßen. Es wird geblitzt auf der B42 Kamp Bornhofen Richtung Kestert und auf der B40 Mainz-Pariser Tor Richtung Alzey steht auch ein Blitzer. Jetzt die aktuellen Staus und Gefahrenmeldungen und da auf die A3 Köln Richtung Frankfurt zwischen Montabaur und Dietz. Hier steht ein brennendes Fahrzeug, die rechte Spur ist gesperrt. A5 Karlsruhe Richtung Heidelberg zwischen Bruchsal und Waldorf-Wiesloch 9 Kilometer Stau. Halbe Stunde länger. A5 Darmstadt Richtung Karlsruhe. Zwischen Kreuz Heidelberg und Kreuz Waldorf steht ein defektes Auto auf der rechten Spur. 6 Kilometer stockend. Ihr braucht hier eine Viertelstunde länger. A61 Köln Richtung Koblenz. Höhe Rastplatz am Blauen Stein. Läuft ein Feuerwehreinsatz. Hier ist aktuell die Richtungsfahrbahn gesperrt. Dann die A66 Frankfurt Richtung Wiesbaden. Zwischen Wiesbaden-Biebrich und Wiesbaden-Frauenstein 2 Kilometer Stau. Viertelstunde länger. Auch eine Viertelstunde länger braucht er auf der A67 Darmstadt Richtung Mönchhof-Dreieck. Zwischen Groß-Gerau und Mönchhof-Dreieck 7 Kilometer stockend sind es da nämlich. Dann die A643 Wiesbaden Richtung Mainz. Zwischen Mainz-Mombach und Mainz-Gronsheim läuft eine Unfallaufnahme auf dem Beschleunigungsstreifen. Es sind 2 Kilometer Stau, Viertelstunde länger hier. Und wir haben die B41 noch, nördliche Umgehungsstraße Bad Kreuznach Richtung Bad Sobernheim. Hier läuft eine Unfallaufnahme in der Einfahrt Winzenheim. Deswegen ist die Einfahrt hier und auch die Ausfahrt Winzenheim gesperrt. Und das war's soweit. Es sei denn, ihr habt noch irgendwas anderes gesehen, dann sagt gern Bescheid. Die kostenlose Nummer zum Anrufen oder WhatsApp schicken ist die 0800 8 und 3 mal die 62. Euch überall eine gute und vor allem sichere Fahrt.
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5: Wunderschönen Montagabend euch und ich begrüße an der Stelle wieder meinen Kollegen Jens Baumgart im Studio. Hallo Jens.
3: Hallo, guten Abend Selina. Ich glaube, viele Fußballfans sind wirklich entsetzt nach diesem WM-Skandal um die rote Karte eines US-Spielers. Und die Frage steht so ein bisschen im Raum, brauchen wir eigentlich diese FIFA noch? Warum gründen wir nicht endlich einen neuen Fußball-Weltverband? Geht das überhaupt? Und wenn ja, wie könnte man das machen? Das ist unser Thema gleich um 10 nach 6.

0: Michael Jackson, Liberian Girl, hier bei RPA 1, der Tag in Rheinland-Pfalz mit Selina Schmidt und Jens Baumgart.
1: Schönen Montagabend, hallo.
0: Ja, es war Zeit, dass wir der FIFA die rote Karte zeigen und einen neuen Weltfußballverband gründen, schreibt Sven aus Ransbach-Baumbach zum neuen WM-Skandal. Ihr habt es mitbekommen, Donald Trump soll Einfluss genommen haben bei einer roten Karte gegen das US-Team. Für viele ist das Maß jetzt voll. Jens, neuer Fußball-Weltverband ohne Korruption, ja. Das klingt verlockend. Wäre das überhaupt möglich?
1: Ja, absolut. Also wenn sich die Top-Teams aus Europa zusammentun, da würde ich jetzt mal Deutschland ausnahmsweise dazu zählen. Plus vielleicht Brasilien, Argentinien. Wenn die alle sagen, keinen Bock mehr auf FIFA, dann könnten da ganz schnell die Lichter ausgehen. Versuche gab es übrigens schon früher auch in der deutschen Politik. FDP und Grüne, die haben beispielsweise vor gut 10 Jahren mal richtig Druck gemacht. Da wurde sogar schon ein neuer Name diskutiert. World Football Association, WFA. Aber am Ende wurde nichts draus.
0: Warum nicht? Was war das Problem?
1: Ja, weil die FIFA am Ende vielleicht doch zu mächtig ist. Die haben seit 1904 ein gigantisches, viele behaupten korruptes Netzwerk aufgebaut, in dem ganz, ganz viele Menschen ganz, ganz viel Geld verdienen. Und bei uns gab es ja auch Debatten um das Sommermärchen 2006, wir erinnern uns. Und da einfach so den Stecker ziehen, da braucht man schon ein bisschen Mut. Denn Weltmeisterschaften, die werden Jahre im Voraus geplant. Das Gleiche gilt für Verträge mit Sponsoren, mit Fernsehen und so weiter. Also ich halte es für wahrscheinlicher, dass die FIFA uns erhalten bleibt, dass aber die Luft für den Boss Gianni Infantino jetzt richtig dünn wird.
0: Ja, und wenn schon Sepp Blatter entsetzt ist, der ja selbst mega umstritten war, das mag schon was heißen.

0: vom neuen Paw Patrol Film, The Dino Movie, die Backstreet Boys mit Battle Up hier bei RPR 1, der Tag in Rheinland-Pfalz.
1: Guten Abend, hallo.
0: Ja, und für Schülerinnen und Schüler in Rheinland-Pfalz könnte sich bald der Schultag komplett ändern. Möglicherweise müssen sie in Zukunft auf ihr Smartphone verzichten, auch in den Pausen. Es wird ja schon länger diskutiert, jetzt hat die rheinland-pfälzische Bildungsministerin Ute Eiling-Hüttig Einzelheiten ihres Plans vorgestellt. Jens, wie sieht das denn aus?
1: Ja, mindestens bis zum Ende der 10. Klasse soll die private Smartphone-Nutzung während der gesamten Schulzeit verboten werden, also auch in den Pausen oder auf dem Weg in den Klassenraum. Ein komplettes Handyverbot soll es aber, so die Ministerin, nicht geben, alleine aus Sicherheitsgründen. Die Schülerinnen und Schüler sollen im Notfall ja erreichbar sein. Eiling-Hüttig kann sich deshalb eine Art Kinderhandy vorstellen, das die Erreichbarkeit sicherstellt, wo aber eben keine Apps wie zum Beispiel Insta oder TikTok drauf sind. Das Ziel, die Schülerinnen und Schüler in Rheinland-Pfalz sollen wieder mehr miteinander reden, sie sollen miteinander sprechen oder zum Beispiel in den Pausen Fußball spielen.
0: Ja, da könnten wir Nachwuchs gut gebrauchen. Ja. Wie sind denn die Reaktionen? Wie schnell könnte das kommen?
1: Also bis Januar will die Ministerin konkrete Pläne vorstellen, aber es gibt durchaus noch Diskussionsbedarf, vor allem mit dem Koalitionspartner SPD. Dort sieht man ein Verbot kritisch, will lieber eine Altersstaffelung haben. Auch die Landesschülervertretung Rheinland-Pfalz warnt vor pauschalen Handyverboten. Das würde das Problem nur verschieben auf die Zeit nach der Schule. Die LSV fordert mehr echte Aufklärung und die Kompetenz, respektvoll miteinander umzugehen.
0: Fußball statt TikTok in der Pause. Die rheinland-pfälzische Bildungsministerin hat die Pläne für ein Handyverbot an Schulen vorgelegt. Olle.

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9: Hallo am Montagabend, der Tag in Rheinland-Pfalz. Es ist 6:30.
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11: Mit Martin Sauter, hallo. Die Rheinland-Pfalz-Ausstellung zieht ab dem kommenden Jahr nach Trier. Der Veranstalter Expotec hat sich für einen Ortswechsel entschieden. Das hat uns der Geschäftsführer bestätigt. Grund sind Unstimmigkeiten rund um den bisherigen Veranstaltungsort in Mainz. Unter anderem soll laut Expotec das Hechtsheimer Messegelände nicht den gesetzlichen Standards entsprechen. Gute Nachricht aus Kaiserslautern. Gesundheitsminister Hoch hat heute eine 6 Millionen Förderung an das Westpfalz-Klinikum überreicht, um die Radiologie zu modernisieren. Außerdem wurde ein Letter of Intent unterzeichnet, in dem es um den Aufbau des Gesundheitscampus in Kaiserslautern geht. Gemeinsam mit der Semmelweis-Universität Budapest sollen dort MedizinerInnen ausgebildet werden, um die Gesundheitsversorgung in Rheinland-Pfalz zu stärken. Die Moselbrücke bei Löw hält immer wieder die Polizei in Atem. Die Brücke ist weiter für Fahrzeuge über 3,5 Tonnen und über 2,20 Meter Höhe gesperrt. Trotzdem wird die mobile Höhenbegrenzung laut Polizei immer wieder beschädigt oder sogar umgefahren. In vielen Fällen flüchten die Verursacher danach. Zum Sport. Neuzugang bei den Trierer Gladiators in der Basketball-Bundesliga. Austin Crowley wechselt von den Bamberg Baskets an die Mosel. RPA1-Reporterin Annabel Pawlowski.
12: Der 25-jährige US-Amerikaner hat einen Einjahresvertrag unterschrieben und soll den Abgang von Nolan Adekunle kompensieren. Als vielseitiger Flügelspieler soll er eine wichtige Rolle übernehmen und dem Team weitere Variabilität verleihen. Laut Headcoach Jack Schneider verfügt Crowley über großes Potenzial und bringt Stärken sowohl in der Transition als auch im 1 gegen 1 mit.
13: 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Jetzt der Blick auf die Straßen und es wird geblitzt auf der A650 bei Dürkheim Richtung Ludwigshafen zwischen Oggersheim Süd und Bruchwiesenstraße. 90 ist da erlaubt und außerdem wird in Koblenz-Lützeln geblitzt auf Rotenlänge Richtung McDonalds. Jetzt die aktuellen Staus und Gefahrenmeldungen da auf die A1 Köln Richtung Koblenz zwischen Erftstadt und Rastplatz am Blauenstein. 3 Kilometer Stau, 40 Minuten braucht ihr hier länger. Die A5 Karlsruhe Richtung Heidelberg zwischen Kronau und Waldorf-Wiesloch 6 Kilometer Stau, 20 Minuten länger hier. Nochmal die A5 Heidelberg Richtung Karlsruhe zwischen Kreuz Waldorf und Kronau. Ein defektes Fahrzeug auf der linken Spur. Und Vorsicht, hier befinden sich auch noch Personen an oder auf der Fahrbahn. Die A61 Köln Richtung Koblenz zwischen Kreuz Bliesheim und Wistal. Hier ein Feuerwehreinsatz. Die Richtungsfahrbahn ist gesperrt. Am besten eine Gasse für Rettungs- und Einsatzfahrzeuge bilden. Die empfohlene Umleitung geht über die A61 Weilerswist Richtung Swisttal. Hier sind es 4 Kilometer Stau aktuell. Und eine Meldung noch von der A67 Darmstadt Richtung Mönchhof-Dreieck. Zwischen Groß-Gerau und Mönchhof-Dreieck 4 Kilometer Stau, Viertelstunde plus. Und es war's soweit. Es sei denn, ihr habt noch was anderes gesehen, dann sagt doch gern Bescheid. Die kostenlose Nummer zum Anrufen oder WhatsApp schicken ist die 0800 8 und 3 mal die 62. Euch überall eine gute und vor allem sichere Fahrt.
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0: David Guetta, Teddy Swims und Tones and I mit Gone, Gone, Gone.
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0: Und es hat so viel Spaß gemacht heute mit euch in Puderbach im Westerwald. Und ihr habt unsere Musik-Playlist von 17 bis 18 Uhr im wahrsten Sinne des Wortes gerockt. Bless you, cut me up. Eure Musikwünsche. Der absolute Wahnsinn von Linkin Park über David Guetta bis hin zu Roland Kaiser.
2: Warum hast du nicht Nein gesagt?
0: Puderbach hat entschieden, das war echt eine krasse Mischung. Ihr habt euch eure Lieblingssongs bei uns gewünscht. Ihr bestimmt also über unser Musikprogramm zwischen 17 und 18 Uhr. Und natürlich sind wir auch bei euch vor Ort. Ja, ihr erzählt uns über euren Heimatort, über euch. Und das ist wirklich wunderschön, euch immer kennenzulernen. Ja, und wenn wir auch mal bei euch vorbeikommen sollen, dann sagt es uns einfach gerne auf rpr1.de. Und seit etwa 2 Stunden steht fest, wo wir morgen sein werden. Der Zufallsgenerator hat verkündet...
1: Down in der Eifel.
0: Ja, wir sehen uns also morgen in Down in der Vulkaneifel und freuen uns schon sehr auf euch, eure Geschichten und natürlich auch eure Musikwünsche.
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Krista Sorandi. Good Old Days. 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
5: Schönen Montagabend. Wir schauen gemeinsam aufs Wetter und die aktuell gemessenen Temperaturen. Da mal in Birkweiler an der südlichen Weinstraße noch 28 Grad. Alfter im Rhein-Sieg-Kreis meldet 27. Neuerburg in der Eifel 26 und in Nassau an der Lahn auch 26 Grad. In der Nacht geht's runter auf 13 bis 19 Grad. Recht angenehm. Morgen auch ein entspannter sommerlicher Sonne-Wolken-Mix bei bis 32 Grad. Und der RPR1-Wettertrend zeigt, am Mittwoch wird's genauso schön.
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6: Ich bin Dirk Zeitler. Die amerikanische Fußballnationalmannschaft kann im WM-Achtelfinale gegen Belgien mit Stürmerstar Bellingham auflaufen. Nachdem der Fußball-Weltverband überraschend die Rotsperre des Angreifers auf Bewährung ausgesetzt hatte, erklärte die FIFA nun eine Beschwerde des belgischen Verbandes dagegen für unzulässig. Wofür soll Deutschland im kommenden Jahr Geld ausgeben? Das hat sich die Regierung jetzt überlegt und den Haushaltsentwurf für 2027 verabschiedet. Es geht um viele Milliarden Euro. Kritiker sind alarmiert.
7: Gut 555 Milliarden Euro will die Bundesregierung nächstes Jahr ausgeben. Vor allem für die Verteidigung, aber auch für die Infrastruktur und die Zinsen. Das Geld soll bei den Ressorts und den Zuschüssen für Renten- und Krankenversicherung eingespart werden. Außerdem soll es eine Plastikabgabe und höhere Steuern auf Tabak und Alkohol geben. Zusätzlich will Finanzminister Klingbeil an die staatlichen Rücklagen. Er hält das für normal, seine Kritiker nicht. Industrie und Opposition sprechen von einem Offenbarungseid. Für mehr Wachstum müsse das Geld bei Wirtschaft und Verbrauchern bleiben. Tanja Wagner, Nachrichtenredaktion.
6: US-Präsident Trump hat sich vor dem NATO-Gipfel optimistisch über mögliche Fortschritte bei den Bemühungen um ein Ende des Ukraine-Kriegs geäußert. Nach einem Telefonat mit dem russischen Präsidenten Putin sei er sich sicher, dass dieser den Krieg beenden wolle, sagte Trump im Weißen Haus.
8: Das versichert Trump immer wieder und seit langem. Der russische Präsident Putin wolle den Angriffskrieg gegen die Ukraine nun unbedingt beenden. Nach jedem Gespräch mit seinem Moskauer Gegenüber hat Trump volles Vertrauen in Putin. Bleibt abzuwarten, wie das Treffen mit dem ukrainischen Präsidenten Zelensky in Ankara übermorgen verläuft. Trump versichert, man sei mit beiden Seiten in guten Gesprächen, eine Einigung sei näher denn je. Auch Zelensky wolle ein Ende des Krieges, sagt Trump. Er glaube, man werde den Krieg nun beenden. Aus den USA, Tina Eck.
6: Wegen eines weiter um sich greifenden Brandes in Südfrankreich sind inzwischen 10.000 Menschen evakuiert worden. Betroffen sind 26 Ortschaften in einem Gebirgsmassiv westlich von Perpignan, wo die Flammen sich inzwischen durch 4.600 Hektar Fläche gefressen haben. Ein Feuerwehrmann sowie ein Anwohner wurden schwer verletzt.
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9: Herzlich willkommen zu einer neuen Ausgabe von Music Made in Germany. Schön, dass ihr dabei seid. Heute zu Gast ist eine Künstlerin, die viele von euch vielleicht noch vom Eurovision Song Contest kennen. Mit ihrer Band Ella Isa hat sie Deutschland damals auf die große Bühne gebracht. Ja, und seit einigen Jahren ist sie sehr erfolgreich alleine unterwegs als Sängerin und als sehr prominente Songschreiberin, auch für andere KünstlerInnen. Und hat gerade ihr neues Album Pinke Plüschjacke veröffentlicht. Und ich kann euch sagen, es wird super persönlich. Wir sprechen über ihre ganz eigene Einwanderungsgeschichte, über das Ankommen in Deutschland, über das sich durchkämpfen.
10: Das war kein einfacher Weg, weil wir sind wirklich mit zwei Taschen hier angekommen. Es war ein neues Land, fremde Menschen. Ich bin ja in der Ukraine geboren und meine Mama ist Polin. Ich bin quasi auch polnisch-ukrainisch.
9: Und heute Morgen, da ist sie mit einem ganz bestimmten Ohrwurm aufgewacht. Oh mein Gott. Also als Musikgenie muss man das abkönnen.
10: Ich stehe jeden Morgen auf und habe immer irgendeinen Ohrwurm, aber von irgendwas komplett wildem anderem. Heute Morgen war es Cherry Lady.
9: Ich kann es nicht kontrollieren. Ich weiß nicht, woher es kommt und warum.
1: Mehr von der lieben Ela, ihrem neuen Album Pinke Plüschjacke und ihren ganz persönlichen Geschichten in den nächsten 30 Minuten hier bei mir. Musik an Welt aus. Schön, dass ihr da seid. Hier ist Music Made in Germany.
0: Der

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1: Ela ist heute zu Gast bei mir im Hautnah-Interview. Eine wundervolle Sängerin und sehr prominente Songschreiberin. Und ihr neues Album Pinke Plüschjacke ist voller persönlicher Geschichten. Eine davon steckt sogar im Titelsong. Dahinter verbirgt sich nicht nur eine Erinnerung aus ihrer Kindheit, eine, ich sag mal, bittersüße Erinnerung aus ihrer Kindheit, sondern auch ein Stück ihrer ganz eigenen Einwanderungsgeschichte. Komm, wir picken uns Songs raus.
2: Okay, Pinke Plüschjacke ist ja quasi der Titelsong vom Album.
1: Ja.
2: Und der Song erzählt, wie wir damals mit meiner Mom nach Deutschland gekommen sind und hier komplett von neu angefangen haben. Und das war kein einfacher Weg, weil wir sind wirklich mit zwei Taschen hier angekommen. Und es war ein neues Land, fremde Menschen. Man kannte nicht so viel. Eben, ich bin ja in der Ukraine geboren und meine Mama ist Polin. Ich bin quasi auch polnisch-ukrainisch. Deutsch. Und so hat sich dann alles so entwickelt. Und der Neuanfang hier war echt nicht ohne.
1: Auch in der Schule, ne?
2: In der Schule, das war schon tough. Und,
1: du konntest also
2: Ich kannte kein Deutsch. Ich habe das echt versucht, dann so in einem halben Jahr zu lernen. Ich wollte, dass die anderen mich verstehen.
1: Also du warst dann in der Klasse? In
2: welcher Klasse warst du? Genau, ich wurde in die zweite Klasse eingeschult.
1: Und konntest nicht ein... Ich konnte kein Wort Deutsch.
2: Okay. Und das ist natürlich aber auch krass, weil die ganzen Kids, die kannten sich natürlich auch schon von vorher, vom Kindergarten, sind zusammen aufgewachsen. Und dann kam ich halt mit meiner pinken Plüschi und war dann natürlich Bühnenkind. Ich kannte ja nichts anderes ohne deutsche Sprache. Also wirklich ohne Sprachkenntnisse. Weil ich war viel auf Bühnen, weil meine Mom war ja Opernsängerin und mein leiblicher Papa, der war Gitarrist und somit, seitdem ich 5 bin, stand ich auf Bühnen. Für mich gab es nichts anderes. So, unser Haus war auch immer voll mit Kreativen.
1: Okay.
2: So, ne? Und mein Papa ist dann, als ich so 7,5 war, verstorben. Und dann sind wir eben mit meiner Mom über Polen nach Deutschland und haben halt hier komplett neu angefangen mit meinem Stiefpapa. Und das war echt nicht ohne.
1: Ja.
2: So in der Grundschule Ausgrenzung viel erfahren, so Schulranzen ist im Mülleimer gelandet, weil ich da nicht reingepasst habe. Und ich habe mir, der Grund, warum ich Pinke Plüschjacke geschrieben habe, ist erstens, ich wollte es aufarbeiten und zweitens auch nochmal rückblickend, weil es ist ja jetzt wirklich das dritte deutschsprachige Album von mir, warum es mir immer so wichtig ist, dass alle Menschen um mich herum sich wohlfühlen, dass es so ein Safe Space gibt, dass jeder herzlich willkommen ist, jeder und jede. Und das ist alles genau damit zu verbinden, weil ich kenn's ja nicht anders. Weil ich selbst erfahren habe, was Ausgrenzung bedeutet, was für mich extrem wichtig, eben nach außen zu sagen, so hey, vielleicht hast du auch so eine imaginäre pinke Plüschjacke.
1: Hört euch unbedingt das Gespräch an. Ab jetzt im Interview-Podcast auf musicmadeingermany.de und überall, wo es Podcasts gibt, lasst uns sehr gerne ein Like da. Ein sehr persönlicher Song von Ela. Hier ist der Titelsong ihres neuen Albums Pinke Plüschjacke.

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1: Ich finde ja, jede Künstlerin und jeder Künstler hat noch so eine zweite Leidenschaft neben der Musik. Ne? Bei den einen ist es die auch wieder Kunst, die Malerei. Und bei Illa zum Beispiel ist es tatsächlich das Make-up und das Styling. Sie liebt es, andere zu schminken, neue Looks auszuprobieren und echt kreativ zu sein. Und ich kann bestätigen, sie macht es wirklich richtig gut.
2: Ich habe so das Gefühl, so andere haben halt so andere Hobbys und für mich ist halt so Make-up. So. Make-up und Mode,
1: ne?
2: Ja, ich finde Vintage-Mode immer total cool. Ich liebe Flohmärkte. Boah, ich liebe Flohmärkte. Das macht mich immer so unfassbar glücklich. Dann, weißt du noch, diese großen 80er-Jahre-Ohrringe. Ich liebe das immer, wirklich. Das macht mich immer so glücklich. Und da findest du so kleine Sachen, die du dann kombinieren kannst. Das mache ich so gerne.
1: Also
2: das ist mein Hobby.
1: Ella auf
2: das
1: Tour auch kleine Geschenke mitbringen möchte.
2: Ich bin dabei.
1: Sie ist dabei. Also ich finde so, ne, wenn man weiß, was man, ne, da macht es ja auch richtig Spaß, von irgendwo dann gesammelte Sachen. Also ich finde es immer super schön, wenn man so kleine Sachen geschenkt kriegt. Also geht gar nicht um, ne, sondern dann hat man so verschiedene Sachen von überall. Liebe ich auch sehr.
2: Also ich glaube, ne, so Vintage mit modern zu kombinieren ist eigentlich
1: toll, ne?
2: Macht das Spaß. Beste. Macht auf jeden Fall Spaß. Das ist so mein Hobby. Das mache ich so nebenbei.
1: Und wir hören rein in das neue Album von Ella, Pinke Plüschjacke. Auch ein so schöner Song. Hört mal rein und fühlt mal hin. Hier ist Blauer Planet. Mega.

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2: Ela, meine Lieben, ist in dieser Woche zu Gast bei Music Made in Germany in der Show und im Interview-Podcast. In wenigen Minuten verrät sie uns, wie wir unsere LieblingskünstlerInnen heute wirklich unterstützen können und warum Streamen oft allein nicht mehr reicht. Und wir haben neue Musik für euch von Gemper and the Tony zusammen mit Dala Jade. Bleibt dran, gleich geht's weiter.
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1: Hey meine Lieben, schön, dass ihr da seid hier bei Music Made in Germany. In der Show heute im Hautnah-Interview die liebe Ella. Und Musik wird ja heute millionenfach gestreamt und trotzdem haben es viele Künstlerinnen und Künstler schwerer denn je. Ella sagt ganz offen, wirklich unterstützen können wir MusikerInnen von heute vor allem auf eine bestimmte Art. Aber das ja.

0: Und da haben wir, das war eigentlich die Erkenntnis, ne, dass heute, wenn man jemanden unterstützen möchte, oder heute ist es einfach so, früher hat man sich als Fan oder als, wenn man einfach die Musik gut fand oder irgendwie, hat man sich natürlich eine CD gekauft. Das war der Support, früher die Platte. Das war der Support für die Künstler und davon hat man das alles messen können und konnte irgendwie alles generieren.
1: Ja, plus ist natürlich auch alles ein bisschen verkomplizierter geworden, weil wir Artists haben ja auch nicht mehr so viele Plattformen, uns präsentieren zu können. So im TV findet ja auch nicht mehr so viel Musik statt. Deshalb ist live so auch nochmal, um das zu unterstreichen, nochmal das Wichtigste.
2: Ein so tolles Interview. Hört es euch gerne an im Interview-Podcast auf Music Made in Germany und überall, wo es Podcasts gibt. Und hier ist die liebe Ela. Wir hören rein ins Album Pinke Plüschjacke und nochmal so tun.

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1: Meine Lieben, hier ist die Music Made in Germany Zeit und an dieser Stelle gibt es immer neue, frische Musik. Sie haben mit ihrer Version von Bittersweet Symphony schon Millionen Menschen erreicht und gehören längst zu den erfolgreichsten deutschen Produzentenduos. Damper and Tony. Für ihre neue Single haben sie sich Unterstützung von Darla Jade geholt. Der Song heißt What You Want und worum es darin geht, erzählen sie euch am besten selbst.
2: Hey Audrey.
3: Moin, schön, dass wir bei dir sind.
2: Ja, What You Want ist zusammen mit dem Künstler Trips und der Sängerin Darla Jade und wir haben das Demo von den beiden geschickt bekommen, fanden ihn sofort super, haben dann noch unseren Teil der Produktion mit beigetragen und wir finden, es ist ein Song, der sehr, sehr gut in den Sommer passt. Man kann ihn in jeder Lebenslage hören. Zum Feiern, aber auch zum Entspannen zu Hause. Genau, wir hoffen, er gefällt euch.
3: Genau, und die Message ist einfach, dass man ja auch schon auch sagen kann und darf, was man möchte, so ein bisschen. Und dass man auch in einer Beziehung vielleicht mehr kommunizieren sollte. Im Positiven sowie im Negativen gemeint. Also man soll natürlich auch die negativen Dinge ansprechen, aber auch die positiven Dinge. Und der Song hat einen sehr schönen sommerlichen Vibe und passt gut in die Musiklandschaft, finden wir momentan.
1: Und hier sind sie. Damper and Tony zusammen mit Darla Jade und ihrer neuen Single What You Want. Hier ist Music Made in Germany. Schön, dass ihr da seid.

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1: Ich bin Dirk Zeitler. Wofür soll Deutschland im kommenden Jahr Geld ausgeben? Das hat sich die Regierung jetzt überlegt und den Haushaltsentwurf für 2027 verabschiedet. Es geht um viele Milliarden Euro. Kritiker sind alarmiert.
2: Gut 555 Milliarden Euro will die Bundesregierung nächstes Jahr ausgeben. Vor allem für die Verteidigung, aber auch für die Infrastruktur und die Zinsen. Das Geld soll bei den Ressorts und den Zuschüssen für Renten und Krankenversicherung eingespart werden. Außerdem soll es eine Plastikabgabe und höhere Steuern auf Tabak und Alkohol geben. Zusätzlich will Finanzminister Klingbeil an die staatlichen Rücklagen. Er hält das für normal, seine Kritiker nicht. Industrie und Opposition sprechen von einem Offenbarungseid. Für mehr Wachstum müsse das Geld bei Wirtschaft und Verbrauchern bleiben. Tanja Wagner, Nachrichtenredaktion.
1: Die Pläne der schwarz-roten Koalitionsspitzen für erschwerte Krankmeldungen im Job sorgen weiter für Diskussionen. Kritik kommt jetzt auch aus der Kanzlerpartei. Der Vizevorsitzende des CDU-Arbeitnehmerflügels Bäumler sagte dem Tagesspiegel, dieses völlig unnötige Thema müsse schnell abgeräumt werden.
3: Seit Tagen tobt die Debatte darüber, dass für Arbeitnehmer künftig ab dem ersten Krankheitstag eine Attestpflicht gelten und die telefonische Krankschreibung abgeschafft werden soll. Das hatte schon für massive Kritik von Hausärzten, Krankenkassen und Gewerkschaften gesorgt. Der Vizevorsitzende des CDU-Arbeitnehmerflügels sagt, die Koalition sollte sich lieber anderen Themen zuwenden, statt das Signal an die Menschen im Land zu senden, dass sie ihnen misstraue. Diana Kramer, Nachrichtenredaktion.
1: Der Fachkräftemangel in Deutschland könnte sich Experten zufolge erheblich verschärfen. Laut einer Studie des Kompetenzzentrums Fachkräftesicherung gehen in den nächsten 10 bis 15 Jahren rund 4,6 Millionen Fachkräfte in Rente. Mehr als 3,6 Millionen arbeiteten davon bereits heute in Engpassberufen. Besonders betroffen sind Verkehrs- und Bauberufe. Zum Sport. Die amerikanische Fußballnationalmannschaft kann im WM-Achtelfinale gegen Belgien mit Stürmerstar Balogun auflaufen. Nachdem der Fußballweltverband überraschend die Rotsperre des Angreifers auf Bewährung ausgesetzt hatte, erklärte die FIFA nun eine Beschwerde des belgischen Verbands dagegen für unzulässig. Trotz scharfer Kritik ist der 25-Jährige damit für die Partie heute Nacht in Seattle spielberechtigt.
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4: Wunderschön, dass ihr eingeschaltet habt und immer noch dabei seid. Hier ist Music made in Germany. Auch in dieser Stunde im Hautnah-Interview die liebe Ela. Und auch in dieser zweiten Stunde wird es ziemlich spannend. Denn Ela ist nicht nur selbst eine krasse Sängerin und Songschreiberin. Sie schreibt auch mega prominent Songs für andere erfolgreiche KünstlerInnen. Für wen genau, das verrät sie gleich. Außerdem sprechen wir darüber, wie schwer ihre Anfänge waren, denn ganz am Anfang ihrer Karriere wurde sie immer wieder abgelehnt. Heute kann sie sagen, dranbleiben hat sich gelohnt. Das alles in den nächsten 30 Minuten. Schön, dass ihr da seid. Musik an Welt aus.
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1: Sängerin und prominente Songschreiberin Ela ist heute zu Gast bei mir und sie gehört zu den Künstlerinnen, die nicht nur für sich selbst schreiben, sie schreibt auch für andere. Und zwar für ziemlich bekannte Namen. Allerdings ist sie bei dem Thema Name-Dropping eher zurückhaltend, was ich an ihr auch so schätze. Ein paar Namen habe ich ihr dann aber doch raus, ich muss sagen, quetschen können.
2: Ich mag so angeben nicht so gern.
1: Es ist nicht, das weißt angeben. Du.
2: Aber ich bin auch wirklich stolz darauf, weil ich eben zu den wenigen Frauen in Deutschland in der Songwriting-Szene gehöre. Die mittlerweile mit so vielen Leuten, vor allem großen Leuten, auch zusammenarbeiten dürfen, darf. Das ist total schön jetzt, ob es jetzt eine Helene Fischer ist oder ein Michael Patrick Kelly, den wir eben auch noch kurz Hallo gesagt haben, was ganz süß war. Ich habe mit Kusa Waschensong zusammen gemacht, mit Leith Aldin viel zusammengearbeitet, jetzt mit Annette zusammen. Es sind so viele Namen. Mit Sarah habe ich zusammengearbeitet. So, das ist für mich mittlerweile so, dass natürlich irgendwie das Normalste der Welt.
1: Aber Jens, ist es wirklich, ich habe dich auch schon so ein bisschen random gefragt, aber ich finde es so interessant. Also die Leute kommen auch aktiv zu dir, weil die wissen,
2: auch immer die meine Handynummer herkriegen.
1: Und die rufen dann an und dann heißt es, hey, komm ins Songwriting Camp, wir suchen einen Song für Helene Fischer, neun, kommst du rum?
2: Genau, also es ist tatsächlich eher so, dass die Artists mich mittlerweile selbst anrufen und sagen so, hey, ich arbeite gerade an einem Album oder ich bin gerade an einer Single, hättest du nicht Bock zusammen was zu schreiben? So. Und dann sitzt man, also wenn ich mit Artists zusammenarbeite, dann sitzen wir meistens zusammen und erzählen erstmal. So, ne, und es ist voll verrückt, aber wenn ich die Stimme von der Person höre, dann höre ich schon in meinem Kopf quasi, wie der Song klingen kann. So, ich sehe und höre den schon.
1: Also du kriegst eine Auftragsarbeit sozusagen.
2: Ja, mit der
1: du kriegst
2: Person
1: eine Auftragsarbeit
2: zusammen.
1: Und dann geht das, dann bist du wie so ein Profilerin
2: oder
1: so.
2: Ich bin da schon komplett im Film. Also
1: mit dem
2: wirklich,
1: Film, ja. Und dann kommt irgendwie alles feinstoffliche irgendwie zusammen und dann weißt du schon, okay.
2: Dann schreiben wir Songs. So passiert das halt. Es passiert dann einfach.
1: Und du fühlst dich ja nicht unter Druck gesetzt.
2: Nee, gar nicht. Sondern ich lasse mal einfach fließen. Ich habe aber wirklich lange daran gearbeitet, dass mich darauf zu konditionieren, um mich quasi einzudämmen und einzurahmen, weil es gab oft Momente, wo ich dann so mitten in der Nacht aufgewacht bin und ans Klavier gegangen bin oder so aus dem Nichts plötzlich so im Penny so an der Kasse so komische Sachen in mein Handy, so Ideen reingesungen habe. Das hatten wir alles schon. Ist auch ein bisschen witzig und mittlerweile habe ich mich echt wirklich drauf konditioniert. Ich stehe morgens auf, ich gehe ins Studio, arbeite da ganz, ganz viel aus und gebe einfach raus, so alles, was so in mir drin ist. Eben an Musik und dann ist Feierabend, dann mache ich die Tür zu und dann gehe ich nach Hause.
1: Nee, dann ist 17:00, ne? 17 Uhr, dann fällt der Hammer. Und wir hören rein, steigen ein ins neue Album Pinke Plüschjacke. Hier ist Ela und Spiegelbild. Gut.

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1: Die Music Made in Germany Zeit ist hier. Schön, dass ihr eingeschaltet habt. Wenn man so viele Songs schreibt wie Ela, dann frage ich mich natürlich, hat man eigentlich auch mal einen Ohrwurm von den eigenen Liedern, die man für andere geschrieben hat? Bei ihr sind es ja Tausende. Und wir sprechen über die Zeit, als noch längst nicht alles so einfach war. Ela wurde am Anfang ihrer Karriere immer wieder gesagt, dass es nicht reichen würde.
2: Ich war jetzt am Freitag bei Helena eingeladen worden und durfte den einen Song zum neuen Album beitragen und habe ich so dieses Warum fällt es mir so schwer? Das rattert die ganze Zeit im Kopf. Die bleiben dann manchmal hängen, dann werden sie wieder durchgespült und dann geht man wieder ins Studio.
1: Was ist denn das für ein Gefühl? Also jetzt muss man mal, also sorry for that, aber muss ich mal doch mal fragen. Also man chillt auf Melene-Konzert, was erstmal, das können wir uns erstmal alle vorstellen bis dahin und das ist schon cool, das so zu erleben, ist ja schon gigantisch oder eigentlich das Größte, was wir hier so haben.
2: Ja, Wahnsinnsshow.
1: Und dann kommt dein Song. Ja. Was ist das für ein Gefühl, wirklich? Sag mal.
2: Also schon schon ein stolzes Gefühl natürlich. Klar freut man sich.
1: Was macht man da? Rastet man? Ich meine, die anderen rasten ja schon so auf, weil sie die Songs hören. Was machst du?
2: Ich habe mir den Song angehört, habe mich sehr, sehr gefreut und bin dann erstmal aufs Klo, habe mich eingesperrt und habe mich einfach gefreut. Und erstmal klargekommen, wirklich um klarzukommen. Das ist für mich natürlich auch sehr emotionale Momente. Prägt ja auch. Also kann man ja gar nichts anderes sagen. Aber dankbar. Das ist nicht selbstverständlich, dass ich da sitze, vor allem als Frau. Ich mache das, seitdem ich 16 bin. Und wenn man jetzt mal so zurückblickt, als ich angefangen habe, wollte keine Sau mit mir Songs schreiben. Keine Sau. Keiner wollte so, weil zu wenig Credits, zu unerfahren, zu jung, welche Richtung. Und ich habe ja damals schon Eloise aufgebaut und ich wusste, das wird krass. Das wird krass. Und alle Plattenfirmen haben uns damals auch noch angeguckt und waren so, was ist das? Deswegen haben wir uns für diese Wildcard beworben und plötzlich standen wir beim ESC. Du kannst dir nicht vorstellen, was für ein abgefahrenes Gefühl das war, beim Echo zu sein. Und plötzlich kommen dann so Plattenfirmenchefs und sagen, hätten wir mal.
1: Und jetzt hören wir einen Song, den Ela gemeinsam mit Joel Brandenstein veröffentlicht hat. Hier ist Ela und Joel mit Freiheit.
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1: Die Music made in Germany Zeit ist hier in ein paar Minuten. Erzählt die liebe Ela uns, warum sie Berlin ganz bewusst den Rücken gekehrt hat und was hinter ihrem Song ein kleines bisschen glücklich steckt. Und wir haben neue Musik für euch von Marquez. Mann, es ist Sommer, klar. Die neue Single heißt Super Elastico und läuft gleich hier bei mir bei Music made in Germany.

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1: Manchmal, ihr Lieben, braucht es gar nicht viel, um glücklich zu sein. Genau darum geht es auch im Song Ein kleines bisschen glücklich von der lieben Ela. Unser hautnah Interviewgast heute. Und gleichzeitig erzählt Ela, warum sie irgendwann gemerkt hat, dass Berlin einfach gar nicht mehr der richtige Ort für sie ist.
2: Ein kleines bisschen glücklich behandelt so einen Neuanfang, weil ich bin ja wirklich vor 2 Jahren, gab es einen krassen Umbruch so in meinem Leben. Ich habe Berlin verlassen.
1: Hätte ich ja never gedacht, dass du mal Berlin verlässt.
2: Hätte man so nie geglaubt, aber irgendwie tut es mir sehr gut. Ich bin zwar immer noch sehr oft da, ist ja auch meine Base, darf man ja auch nicht vergessen, aber es ist total schön, eben jetzt plötzlich einfach so viel Raum für Kreativität zu haben und auch ein eigenes Studio zu haben. Und jetzt kommen immer mehr Leute zu uns, weil ich habe mir so einen großen Traum auch erfüllt. Und wir haben ein Haus gefunden, wo ich und ein Studio reingebaut habe. Das war auch crazy, weil ich bin ja self-made. So, alles, was geht, immer alleine machen. Weil mir macht es ja auch Spaß. So, das ist ja wirklich auch ein Riesenprozess. Das ist ja wirklich cool.

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0: Ich bin David Riemer. Die Pläne von Union und SPD für strengere Krankmeldungen stoßen auch in der Koalition auf Kritik. Der CDU-Arbeitnehmerflügel fordert, das Vorhaben zu streichen. Die SPD spricht sich für eine möglichst flexible Umsetzung aus. Nach Schätzungen der Kassenärztlichen Bundesvereinigung könnten Krankschreibungen ab dem ersten Krankheitstag rund 30 Millionen zusätzliche Praxisbesuche pro Jahr auslösen. Kanzler Merz will mit den Plänen den Krankenstand senken. Wofür soll Deutschland im kommenden Jahr Geld ausgeben? Das hat sich die Regierung jetzt überlegt und den Haushaltsentwurf für 2027 verabschiedet. Es geht um viele Milliarden Euro. Kritiker sind alarmiert.
1: Gut 555 Milliarden Euro will die Bundesregierung nächstes Jahr ausgeben. Vor allem für die Verteidigung, aber auch für die Infrastruktur und die Zinsen. Das Geld soll bei den Ressorts und den Zuschüssen für Renten und Krankenversicherung eingespart werden. Außerdem soll es eine Plastikabgabe und höhere Steuern auf Tabak und Alkohol geben. Zusätzlich will Finanzminister Klingbeil an die staatlichen Rücklagen. Er hält das für normal, seine Kritiker nicht. Industrie und Opposition sprechen von einem Offenbarungseid. Für mehr Wachstum müsse das Geld bei Wirtschaft und Verbrauchern bleiben. Tanja Wagner, Nachrichtenredaktion.
0: US-Präsident Trump hat sich vor dem NATO-Gipfel optimistisch über mögliche Fortschritte bei den Bemühungen um ein Ende des Ukraine-Kriegs geäußert. Nach einem Telefonat mit dem russischen Präsidenten Putin sei er sich sicher, dass dieser den Krieg beenden wolle, sagte Trump im Weißen Haus.
2: Das versichert Trump immer wieder und seit langem. Der russische Präsident Putin wolle den Angriffskrieg gegen die Ukraine nun unbedingt beenden. Nach jedem Gespräch mit seinem Moskauer Gegenüber hat Trump volles Vertrauen in Putin. Bleibt abzuwarten, wie das Treffen mit dem ukrainischen Präsidenten Zelensky in Ankara übermorgen verläuft. Trump versichert, man sei mit beiden Seiten in guten Gesprächen, eine Einigung sei näher denn je. Auch Zelensky wolle ein Ende des Krieges, sagt Trump. Er glaube, man werde den Krieg nun beenden. Aus den USA, Tina Eck.
0: Die amerikanische Fußballnationalmannschaft kann im WM-Achtelfinale gegen Belgien mit Stürmerstar Balogun auflaufen. Nachdem der Fußball-Weltverband überraschend die Rotsperre des Angreifers auf Bewährung ausgesetzt hatte, erklärte die FIFA nun eine Beschwerde des belgischen Verbands dagegen für unzulässig.
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0: passieren kann. Das möchte ich ganz gerne von euch wissen. Lasst uns darüber reden. Vielleicht habt ihr eine Idee. Ich bin gespannt, eure Gedanken zu hören. Die Nummer zu mir ins Studio habt ihr. Jetzt gehen wir weiter. Zu wem denn? Muss man gerade gucken. Da wartet wer mit der Endziffer 97. Guten Abend, wer da woher?
1: Guten Abend, Daniel. Hier ist der Achim aus Mayen. Wir hatten schon mal gesprochen.
0: Achim, schön, dass du da bist.
1: Achim, ich muss ja sagen, Daniel, du hast eine Top-Sendung. Ich höre jeden Abend im LKW, wenn ich nachts von Bochum zurückkomme. Super. Ja, meine größte Sorge wäre nach 47 Jahren Ehe, dass meine Frau verstirbt. Oder dass mein Sohn stirbt. Weil ich musste vor 9 Jahren meine Tochter beerdigen mit einem Hinterwandinfarkt, hat sie gehabt. Und das war so schlimm.
0: Darf ich fragen, was genau passiert ist?
1: Die hat einen Hinterwandinfarkt, ja. Ein Herzinfarkt, aber Hinterwand.
0: Was ist das? Das habe ich schon mal gehört, aber ich kann es mir nicht erklären. Du kennst das bestimmt besser als ich erklären.
1: Sofort tödlich. Da kann der Arzt daneben stehen, da kann der nichts mehr machen.
0: Wie alt war sie?
1: War 36.
0: 36 war sie?
1: Ja, da kann ja nichts Schlimmeres passieren, als wenn die Tochter als erstes geht, bevor du gehst.
0: Darf ich fragen, wie alt du bist, Achim?
1: Ich bin 67.
0: 67 schon? Okay. Das, ich habe das jetzt nicht rausgehört und ich dachte gerade, der hat schon so eine große Tochter, der Achim, krass.
1: Ich habe da so, der ist 38 jetzt. Mhm. Und da habe ich echt

0: so, wenn du jetzt so richtig kräftiges Unwetter hast, ja, und dann muss man sich vorstellen, so, die Leute kommen morgens in ihr Büro. So, kommen in ihr Büro rein, arbeiten jetzt 8 Stunden in ihrem Büro und verlassen das Büro mit offenen Fenstern. Mit offenen Fenstern, schließen aber ihre Bürotür ab. So, und du stehst dann da draußen und siehst, oh, aha, okay, dann laufe ich erst die Außenrunde und sehe dann, ah, da und da sind Fenster offen, okay, merk dir die, die Stockzahl, wo es ist. So, und dann gehst du da hin und merkst, die Tür ist abgeschlossen, ja? Und dann gehst du da rein und die Bürofenster stehen sperrangelweit offen, ja? Also, das ist, da grinse ich drüber, ja? Das ist. Ich frage mich dann, ob die Leute das zu Hause auch machen, ja? Verlassen ihr Haus und lassen dann die Fenster offen. Das ist, verstehe ich nicht. Und das sind so Sachen, die freuen mich auf eine Art aber auch, ja? Und gerade wenn es dann geregnet hat oder so, ja? Also richtig Unwetter war, ja?
1: Ja, weil du dann auch so ein bisschen Bedeutung für deinen Job bekommst. Ich meine, dafür, ne, dass ja. Du halt schaust, dass da wirklich auch immer alles sicher und zu ist und so, das ist ja... Stell dir mal vor, es wäre immer alles perfekt und es gibt quasi nichts, dann würdest du ja denken, warum mache ich das eigentlich? Das ist ja sinnlos. Ne? Ich soll hier prüfen, ob die Fenster zu sind. Die sind immer zu. Ich soll prüfen, ob hier Leute irgendwo rumlaufen. Laufen keine rum. Das wäre ja langweilig.
0: Ja, genau. Ja. Und du glaubst gar nicht, wenn du jedes Mal die Runde immer selber, das sage ich auch zu meinen Kollegen, ja, das ist so langweilig und bla, ja, dann läuft die Runde doch mal andersrum. Und ich glaube, du kriegst einen ganz anderen Blickwinkel von dem Objekt, sage ich, wenn du die Runde einfach mal andersrum läufst. Ja? Und das ist so, ja. Und deswegen mache ich das auch immer, ja. Also. Und dann siehst du immer noch Sachen, die du vielleicht dann bei dem ersten Kontrollgang übersehen hast, ja. Und das fasziniert mich einfach, ja. Also ich könnte mir das vorstellen, ja.
1: Es ist schön, dass du das so siehst und ich freue mich für dich, dass du da was gefunden hast, was dich erfüllt. Und was mich auch freut ist, Uwe, dass deine Angst, wenn sie eintreten sollte, dass ich keine Angst haben brauche, dass du mich verlässt. Du würdest mir folgen. Und das ist irgendwie auch schön zu wissen.
0: Ich würde dir folgen, auf jeden Fall.
1: Das ist ein tolles
0: Gefühl,
1: wirklich. Und das meine ich gerade wirklich, wirklich aus tiefstem Herzen. Ich finde das gerade sehr schön zu wissen. So, irgendwo speichert das mein Unterbewusstsein ab, so zu wissen, ach, irgendwie geht's weiter. Und es gibt Menschen, die dir folgen werden, die dich kennen, die wissen, dass, weil sie dich mögen oder warum auch immer. Und das ist doch toll.
0: Ja.
1: Uwe, danke dir. Ich wünsche dir einen schönen Abend. Alles Gute.
0: Jo, danke,
1: bis
0: dir
1: bald.
0: Auch. Ne? Daniel, bis
1: gut.
0: Dann.
1: Ciao.
0: Ja, bis denn. Ciao.
1: Der Uwe hat, glaube ich, gerade entschieden, was für ein Thema wir morgen machen werden. Der hat mich nämlich gerade inspiriert. Ich habe jetzt gerade schon wieder so eine komische Frage im Kopf. Die zeige ich euch aber nicht. Die sage ich euch erst morgen. Jetzt gehen wir erstmal weiter zu Sarah nach Karlsruhe. Hallo, Sarah.
2: Hallo, Daniel.
1: Schön, dass
2: du
1: da bist.
2: Je später der Abend oder je früher die Nacht.
1: Und desto schöner die Gäste. So sieht's aus.
2: Ja, das vielleicht auch noch. Ich wollte eigentlich schon längst schlafen, aber es hat so eine Hitze bei mir unterm Dach in dem Zimmer. Ich sitze vorm Ventilator und denke mir, wieso ist es noch so heiß?
1: Was sagt denn das Thermometer bei dir?
2: 34 Grad in der Bettecke.
1: In der Bettecke hast du das Thermometer?
2: Bettecke, nicht
1: Decke. Also Bettecke, wollte gerade sagen, wo hast denn du uns jetzt gerade mitgenommen?
2: Vor mir stehen, nein, nicht direkt.
1: 34 Grad, das überrascht mich, die letzten Tage war es doch ein bisschen kühler, hast du nicht abends durchgelüftet?
2: Ja, hier nicht unbedingt, weil wir können nur zu einer Seite lüften, wie schon oft gesagt. Und hier wohnen viele Leute, 1 und 1 ist 3, die checken es nicht. Die reißen tagsüber die Gangfenster auf, die Sonne brezelt rein, nachts bleiben die Fenster zu, ich mache sie dauernd wieder auf. Und der Gang, da kann man nichts öffnen, da und die Wohnung, dein Zimmer-Apartment geht nach Süden raus, da brät sich die Sonne den ganzen Tag drauf und staut sich die Wärme und die nette Bieterin unter mir, die lüftet nie und da staut sich die Wärme, so habe ich eine Fußbodenheizung auch noch. Heizung von allen Seiten.
1: Ja, stimmt, hast du erzählt, das mit der Fußbodenheizung. Ja.
2: Ja, genau.
1: Das ist wirklich nicht
2: und,
1: gut.
2: Jetzt mit der Angst. Ich habe vor gar nichts Angst. Ich bin furchtlos. Aber nur eine Sache. Da ich ja sehr eigenständig aufgewachsen bin, von klein an schon, Internat, Heim, Internat und so, keine Familie in dem Sinn. Ich hätte Angst, aus dem noch sehenden Auge blind zu werden.
1: Hättest du es jetzt nicht rausgerückt, dann hätte ich dich darauf angesprochen, weil ich erinnere mich, dass du mir diese Angst mal vor irgendwelchen paar Wochen oder Monaten bekennst.

0: es ja jetzt schon eine Weile geschildert hast. Und finde ich mutig, dass du das nochmal sagst.
1: Ist mir 2015 passiert, da eben so ein Blutgerinnsel in der Hauptvene im linken Auge und da sehe ich wirklich nichts mehr.
0: Man muss ja sagen, du hast damals viele, viele Dinge unternommen, um das zu retten, aber eigentlich hat es die Situation verschlechtert. Ne?
1: 42 Spritzen ins Auge.
0: Ja. Mhm. Das kann man sich gar nicht vorstellen. Ich muss ganz ehrlich sagen, mir fällt das bis heute schwer, mir das vorzustellen.
1: Was? 42 Spritzen ins Auge?
0: Ach Gott, ich habe ja, so schon Angst, egal ob es ins Auge oder wohin auch immer.
1: Sei doch nicht so empfindlich. Was glaubst du, was man alles aushält? Da müsst ihr mich mal kennenlernen. Und drum, ich wäre nicht furchtlos. Und ich finde es auch, man macht sich das Leben so schwer. Angst vor Krieg, Angst vor Unfall, Angst vor dem, Angst, ob eine Katze von links nach rechts läuft oder ob die Zahl 13 Unglück bringt und so Zeug. Also, man kann sich das Leben auch damit schwer machen. Was soll das?
0: Ja, aber es steckt manchmal in uns drin. Ich erwische mich ja selbst manchmal dabei, dass ich dann so alte alte Weisheitssprüche, ach, guck mal, ein Spiegel ist runtergefallen, sieben Jahre Unglück oder sowas. Es ist doch irgendwo in uns drin, dass wir das dann so in dem Moment denken oder auch sogar laut aussprechen. Ich frage mich aber immer, und ich frage mich jetzt, wie viel davon ist vielleicht doch irgendwo in uns drin, auch so unterbewusst, und hat Einfluss darauf, dass wir uns dann an dem Tag tollpatschig verhalten, ne? Oder auch die nächsten Tage oder wie auch immer. Man weiß es gar nicht.
1: Also das habe ich jetzt gar nicht. Das wäre ja...
0: Das ist gut.
1: Die heißt Self-Fulfilling Prophecy. Also die selbsterfüllende Prophezeiung, wenn man da irgendwie...
0: Die ist echt übrigens. Die ist nicht, das ist keine Hokuspokus, die gibt es wirklich, diese selbsterfüllende Prophezeiung.
1: Nein, ja, wenn man fest dran glaubt, kann man sich so lange einreden, bis es eintritt, ja.
0: Ja, ja. Also die halte ich schon. Aber setz voraus, dass du die ganze Zeit dran denkst, das stimmt, ja.
1: Ja, das soll man halt nicht.
0: Also, sag das mal einer Person, die ängstlich ist und die beispielsweise, was weiß ich, vor irgendwas Angst hat, dann die steigert sich da schon rein. Ne?
1: Da hätte ich jetzt ein anderes Beispiel. Versuch mal jemanden zu wecken, der sich schlafend stellt.
0: Hm? Nochmal bitte? Versuch mal
1: jemand aufzuwecken, der sich schlafend stellt.
0: Oh, das finde ich gut. Ich muss gerade kurz mal das Ganze sacken lassen. Versuch mal jemanden aufzuwecken, der sich schlafend stellt. Worauf
1: willst du? Wenn er davon so überzeugt ist, dass er jetzt so fest dran glaubt, da kann so lange niemand hinreden.
0: Du würdest so lange an der Person rütteln, bis du denkst, meine Güte, der schläft ja wirklich tief und fest.
1: Nein.
0: So, oder was willst du mir damit sagen?
1: Stellt kannst du, ja, Schlaule, wenn sich jemand schlafend stellt und nicht wirklich schläft, sondern einfach seine Ruhe haben will, da kannst du an dem rütteln, der tut es weiterhin so, als würde er schlafen. Darum heißt es, versuch mal jemanden zu wecken, der sich schlafend stellt. Mit anderen Worten.
0: Ich bin in dem Fall gerade die Person, die sich versucht, schlafen zu stellen, ne?
1: Nein, das
0: nicht die Person, die versucht, den anderen zu wecken.
1: Es ist zu spät heute für solche schwierigen Themen.
0: Nein, ich sehe gerade nur zwei Personen. Ich sehe die eine Person, die rüttelt, und die andere Person, die sich schlafen stellt. Und welche Perspektive meinst du gerade?
1: Ja, angenommen, ich wäre jetzt ein Sturkopf, was ich nicht bin, und wollte nicht gestört.
0: Okay, also die Person, die sich schlafen stellt.
1: Stellen.
0: Ja, da kannst du so lange rütteln an mir, wie du willst.
1: Darum
0: das stimmt.
1: Rütteln, wie ich wollte. Ich würde weiterhin... Ja.
0: Die Frage, die ich mir gerade eher gestellt habe, die Person, die am Rütteln ist, die andere Person wach machen möchte, wann realisiert die Person, wann checkt sie, versteht sie, dass diese Person nicht, ja, dass sie sich vielleicht stellt und dass sie gar keine Chance hat, dagegen anzukommen irgendwie? Also wann hört sie auf zu rütteln? Wann sagt sie, ach, weißt du was, bleib doch da liegen?
1: Quotienten an, oh, schlau die ist.
0: Also, manche werden schneller, manche weniger. Ich weiß es nicht.
1: Wer weiß. Manche merken das nicht. Und manche würden es gleich merken und denken, oh Gott, oh Gott. So wie du bei dem Foto mit Elton John und so, wo ich übrigens das Gruppenbild mit Dame, falls du dich noch erinnern kannst, ich habe auch recherchiert, Barbara auch gleich, das ist von 71 aus einem Roman von Heinrich Böll. Und das wurde in der Politik oft benutzt, wenn viele Männer rumpolitisiert haben oder in irgendwelchen Gruppen, vorwiegend Männer, und eine Dame, eine Frau dabei war. Damals hat man noch Dame gesagt. Daher kommt das Gruppenbild mit Dame. Ja, also ich habe nur vor dem Angst, weil die anderen Sachen, das ist das Schicksal. Du kannst vors Haus gehen und es kann dir jemand irgendwie blöd reinfahren und dann bist du gelähmt oder du hast einen Unfall oder du steckst doch da nicht drin, dann könntest du doch nur in Angst leben, das bringt doch nichts. Gibt, glaube ich, ein ganz gutes Buch, Angst essen Seele auf oder Angst fressen Seele auf. Und das, du machst dich damit nur fertig. Ich meine, mir reicht es schon, dass ich Angst habe wegen des noch sehenden Auges. Ich versuche das immer zu verdrängen. Aber es gelingt mir nicht immer. Das ist auch das, warum ich, wenn ich mir vorstelle, in Urlaub zu fahren, was ich ja allzu gern möchte, das weißt du ja, dass ich mir denke, oh Gott, wenn da was passiert und du bist in einem fremden Land und wirst dann durch irgendeinen Unfall oder durch irgendwas blind in einem fremden Land, was dann, ich will da jemand dabei haben, den ich kenne. Und das ist halt nicht so einfach, ja. Aber vielleicht den Mut werde ich schon haben, das doch durchzuziehen.
0: Sarah, wir haben es bis zum Schluss geschafft. Danke erstmal an dieser Stelle. Bleib ruhig dran, dann quatschen wir noch ein bisschen. Euch da draußen, vielen Dank fürs Zuhören, fürs Mailschreiben, fürs Posten. Wir hören uns wieder ab 12 Uhr. Dann wieder mit einem neuen Thema, das Uwe beeinflusst hat. Danke nochmal. Und lasst euch überraschen. Freue mich auf euch. Bis dahin, bleibt gesund und munter. Alles Gute euch. Tschüss.
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3: Ich bin David Riemer. Das Elterngeld soll nach einem Gesetzentwurf von Familienministerin Prien künftig nur noch 12 statt 14 Monate gezahlt werden und auch nur dann, wenn Mütter und Väter jeweils mindestens 3 Monate berufliche Auszeit nehmen. Gleichzeitig soll der Mindestbetrag nach dem Vorschlag der Ministerin von 300 auf 330 Euro und der Höchstbetrag von 1800 auf 1900 Euro angehoben werden. In Ankara startet heute der NATO-Gipfel und damit ein neuer Bewährungstest für das Bündnis. Können die Partner US-Präsident Trump bei Laune halten und die USA in der NATO halten? Neben dem diplomatischen Drahtseilakt geht es außerdem um die Unterstützung der Ukraine.
4: Kurze Sitzungen und ein extrem kurzes Schlusspapier. Beim Gipfel in Ankara nehmen die Verbündeten schon ganz viel Rücksicht auf den US-Präsidenten. Erstens will Trump weniger für die NATO ausgeben. Das bedeutet, die Europäer müssen mehr tun. Vor allem für die Ukraine. Die soll zweitens 140 Milliarden Euro für 2 Jahre bekommen von den Europäern. Für 80 Milliarden Euro steht die Finanzierung noch nicht wirklich. Drittens ist Trump verärgert und zwar über mangelnde Unterstützung für seinen Iran-Krieg. Es geht also wieder ganz viel um Trump. Aus Brüssel, Dieter Ebeling.
3: Wofür soll Deutschland im kommenden Jahr Geld ausgeben? Das hat sich die Regierung jetzt überlegt und den Haushaltsentwurf für 2027 verabschiedet. Es geht um viele Milliarden Euro. Kritiker sind alarmiert.
5: Gut 555 Milliarden Euro will die Bundesregierung nächstes Jahr ausgeben. Vor allem für die Verteidigung, aber auch für die Infrastruktur und die Zinsen. Das Geld soll bei den Ressorts und den Zuschüssen für Renten und Krankenversicherung eingespart werden. Außerdem soll es eine Plastikabgabe und höhere Steuern auf Tabak und Alkohol geben. Zusätzlich will Finanzminister Klingbeil an die staatlichen Rücklagen. Er hält das für normal, seine Kritiker nicht. Industrie und Opposition sprechen von einem Offenbarungseid. Für mehr Wachstum müsse das Geld bei Wirtschaft und Verbrauchern bleiben. Tanja Wagner, Nachrichtenredaktion.
3: Portugal mit Superstar Cristiano Ronaldo ist raus bei der Fußball-WM. Spanien hat dem 41-Jährigen damit einen bitteren Abschied von der WM-Bühne beschert und seine eigenen Titelansprüche untermauert. Der Europameister feierte dank des späten Treffers von Joker Mikel Merino in der Nachspielzeit einen 1:0-Sieg gegen Portugal.
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